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1: Ich bin Dominik Schweiger. Schlechter Schlaf ist für die Hälfte der 5- bis 10-Klässler offenbar etwas ganz Alltägliches. Das fand die Krankenkasse DAK heraus. Es wird ein Zusammenhang hergestellt zwischen den schlechten Ergebnissen der PISA-Schulstudie. Jan-Henne Reitze berichtet.
2: Seit 10 Jahren wird die Umfrage durchgeführt. In diesem Zeitraum haben Schlafprobleme und Erschöpfungsgefühl stetig zugenommen. Das liege daran, dass Kinder und Jugendliche zu lange und auch spät abends am Handy hängen, so ein Erklärungsversuch des Verbands der Kinder- und Jugendärzte. Mehr auf die eigene Gesundheit achten, empfehlen die Autoren der Studie, um besser lernen zu können und auch in der nächsten PISA-Studie wieder besser zu sein.
1: Die Chefs zweier führender KI-Unternehmen fordern ein langsameres Entwicklungstempo. Der Chef von Anthropic, also die Firma hinter Claude Amoday, warnt, schon in den nächsten 6 bis 12 Monaten könnten Schwärme von KI-Systemen zu groß angelegten Cyberangriffen fähig sein. Auch OpenAI-Chef Altman spricht sich dafür aus, die Entwicklung besonders leistungsfähiger Modelle zu bremsen. Der Großteil der Menschen lehnt Friedrich Merz als Bundeskanzler ab. Fast 4 von 5 haben das in einer Umfrage für die Bild gesagt. Selbst bei Wählerinnen und Wählern der Union ist Merz unbeliebt. Mehr als die Hälfte hält ihn für eine Fehlbesetzung. Damit setzt sich die Talfahrt der Kanzlerbeliebtheit fort. Letztes Jahr war immerhin noch jeder und jeder Dritte zufrieden mit ihm. Die Sächsische Landesstiftung Natur und Umwelt schlägt Alarm. Bei der Vorstellung ihres Geschäftsberichts im Landtag warnte die Stiftung vor den Folgen des Artensterbens. In Sachsen gibt es zum Beispiel kaum noch Rebhühner. Ihre Zahl ist in den letzten 30 Jahren um 99% gesunken. Um die Tiere zu schützen, hat die Stiftung im vergangenen Jahr 35 Projekte unterstützt. Nächstes Jahr will sie gemeinsam mit dem Zoo Leipzig neue Rebhühner auswildern. In der Fußball-Bundesliga ist Freiburg im Moment Tabellenerster. Die Breisgauer gewannen gegen Gladbach mit 5:0. Bei der Borussia muss sich Trainer Eugen Polanski nach Niederlage Nummer 3 Sorgen um seinen Job machen. Außerdem spielten Augsburg-Leverkusen 2:2, Dortmund-Paderborn 3:0, Hoffenheim-Stuttgart 2:1, Frankfurt-Mainz 1:3 und Köln-Bremen 1:1.
0: Das Sachsenwetter.
3: Diese Nacht zeigt sich teils locker, teils stärker bewölkt. Kann auch mal regnen, bei Tiefstwerten zwischen 14 und 11 Grad. Ja, heute am Sonntag wenig Sonne, stellenweise auch mal ein Schauer. Am freundlichsten wohl noch der Nachmittag, 18 bis 21 Grad. Wechselhaft geht's in die neue Woche. Dienstag, da meist sonnig und wärmer.
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1: Ich bin Dominik Schweiger. Gemeinsame Sitzplätze im Zug sollen für Familien wieder günstiger werden. Verkehrsminister Bilger fordert von der Deutschen Bahn die Rückkehr der Familienreservierung. Bis Juni letztes Jahr kosteten bis zu 5 Plätze zusammen 10,40 Euro. Seit der Abschaffung muss jeder Sitz einzeln reserviert und auch bezahlt werden. Mehr als 128.000 Menschen haben eine Petition für die Wiedereinführung der Familienreservierung unterschrieben. Das Unternehmen hinter ChatGPT OpenAI verschiebt seinen Börsengang bis ins kommende Jahr. Firmenchef Altman begründete das im Magazin Fortune mit den aktuellen Sicherheitsbedenken bei künstlicher Intelligenz. Zudem deutete er an, dass führende KI-Unternehmen die Entwicklung besonders leistungsfähiger Modelle gemeinsam verlangsamen könnten, um Risiken zu begrenzen. Deutschlandweit öffnen heute wieder historische Gebäude für einen Besuch und das in der Regel kostenlos. Am Tag des offenen Denkmals sollen auch Menschen für eine Besichtigung angelockt werden, die sonst eher andere Ausflüge machen. Finn Wiens berichtet.
2: Welches Denkmal bietet sich bei mir um die Ecke für einen Besuch an? Das kann jeder online unter tagdesoffenendenkmals.de nachschauen. Es gibt auch eine App. Deutschlandweit machen 6.500 Denkmäler mit. Manche sind sonst nicht für die Öffentlichkeit zugänglich. Im Mittelpunkt stehen in diesem Jahr Industriegebiete, Brücken oder Tunnel. Angeboten werden Führungen, Vorträge und Aktionen zum Mitmachen.
1: Die Sächsische Landesstiftung Natur und Umwelt schlägt Alarm. Bei der Vorstellung ihres Geschäftsberichts im Landtag warnte die Stiftung vor den Folgen des Artensterbens. In Sachsen gibt es zum Beispiel kaum noch Rebhühner. Ihre Zahl ist in den letzten 30 Jahren um 99% gesunken. Um die Tiere zu schützen, hat die Stiftung im vergangenen Jahr 35 Projekte unterstützt. Nächstes Jahr will sie gemeinsam mit dem Zoo Leipzig neue Rebhühner auswildern. Zur Fußball-Bundesliga. Der FC Augsburg ist die Tabellenführung nach nur einem Spieltag wieder los. Der FCA spielte gegen Leverkusen 2:2 unentschieden. Neuer Spitzenreiter ist Freiburg nach einem 5:0 gegen Gladbach. Dortmund gewann gegen Paderborn 3:0, Frankfurt in Mainz 3:1 und Hoffenheim gegen Stuttgart 2:1. Köln und Bremen trennten sich 1:1.
0: Das Sachsenwetter.
3: Diese Nacht zeigt sich teils locker, teils stärker bewölkt. Kann auch mal regnen, bei Tiefstwerten zwischen 14 und 11 Grad. Ja, heute am Sonntag wenig Sonne, stellenweise auch mal ein Schauer. Am freundlichsten wohl noch der Nachmittag, 18 bis 21 Grad. Wechselhaft geht's in die neue Woche. Dienstag, da meist sonnig und wärmer.
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14: Ich bin Dominik Schweiger. Einmal hinter sonst verschlossene Türen schauen. Beim Tag des offenen Denkmals öffnen heute bundesweit mehr als 6000 historische Gebäude. Im Mittelpunkt steht dieses Mal Bamberg. Dort findet die zentrale Eröffnung statt und mehr als 50 Denkmäler können besichtigt werden. Vom alten Rathaus bis hin zu einer Bürstenwerkstatt aus dem Jahr 1907. Bahnreisen sollen für Familien wieder etwas günstiger werden. Verkehrsminister Bilger setzt sich für die Rückkehr der Familienreservierung ein. Bis Ende Juni letztes Jahr konnten bis zu 5 Sitzplätze gemeinsam für 10,40 Euro gebucht werden. Heute wird jeder Platz einzeln berechnet. Eine Petition gegen diese Änderung haben mehr als 128.000 Menschen unterschrieben. Vermietern könnten bei Verstößen gegen die Mietpreisbremse künftig Bußgelder drohen. Justizministerin Hubig will die Regeln verschärfen. Bisher müssen Vermieter in der Regel lediglich zu viel gezahlte Miete zurückerstatten. Nach Ansicht der Ministerin lässt sich die Mietpreisbremse noch zu leicht umgehen. Ein Reformentwurf liegt bereits im Bundestag. Die Sächsische Landesstiftung Natur und Umwelt schlägt Alarm. Bei der Vorstellung ihres Geschäftsberichts im Landtag warnte die Stiftung vor den Folgen des Artensterbens. In Sachsen gibt es zum Beispiel kaum noch Rebhühner. Ihre Zahl ist in den letzten 30 Jahren um 99% gesunken. Um die Tiere zu schützen, hat die Stiftung im vergangenen Jahr 35 Projekte unterstützt. Nächstes Jahr will sie gemeinsam mit dem Zoo Leipzig neue Rebhühner auswildern. Und zur Bundesliga. Niklas Füllkrug hat Werder Bremen mit seinem Treffer zum 1:1 in Köln einen Punkt gerettet. Tabellenführer ist Freiburg nach einem 5:0 gegen Gladbach. Dortmund schlug Paderborn 3:0. Augsburg und Leverkusen trennten sich 2:2. Stuttgart verlor in Hoffenheim 1:2. Frankfurt gewann in Mainz 3:1. Und in der zweiten Liga besiegte St. Pauli den VfL Wolfsburg mit 1:0.
15: Das Sachsenwetter.
16: Diese Nacht zeigt sich teils locker, teils stärker bewölkt. Kann auch mal regnen, bei Tiefstwerten zwischen 14 und 11 Grad. Ja, heute am Sonntag wenig Sonne, stellenweise auch mal ein Schauer. Am freundlichsten wohl noch der Nachmittag, 18 bis 21 Grad. Wechselhaft geht's in die neue Woche. Dienstag, da meist sonnig und wärmer.
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18: Ich bin Dominik Schweiger. Guten Morgen. Gemeinsame Sitzplätze im Zug sollen für Familien wieder günstiger werden. Verkehrsminister Bilger fordert von der Deutschen Bahn die Rückkehr der Familienreservierung. Bis Juni letztes Jahr kosteten bis zu 5 Plätze zusammen 10,40 Euro. Seit der Abschaffung muss jeder Sitz einzeln reserviert und auch bezahlt werden. Mehr als 128.000 Menschen haben eine Petition für die Wiedereinführung der Familienreservierung unterschrieben. Das Unternehmen hinter ChatGPT OpenAI verschiebt seinen Börsengang bis ins kommende Jahr. Firmenchef Altman begründete das im Magazin Fortune mit den aktuellen Sicherheitsbedenken bei künstlicher Intelligenz. Zudem deutete er an, dass führende KI-Unternehmen die Entwicklung besonders leistungsfähiger Modelle gemeinsam verlangsamen könnten, um Risiken zu begrenzen. Der Großteil der Menschen lehnt Friedrich Merz als Bundeskanzler ab. Fast 4 von 5 haben das in einer Umfrage für die Bild gesagt. Selbst bei Wählerinnen und Wählern der Union ist Merz unbeliebt. Mehr als die Hälfte hält ihn für eine Fehlbesetzung. Damit setzt sich die Talfahrt der Kanzlerbeliebtheit fort. Letztes Jahr war immerhin noch jeder und jeder Dritte zufrieden mit ihm. Die Sächsische Landesstiftung Natur und Umwelt schlägt Alarm. Bei der Vorstellung ihres Geschäftsberichts im Landtag warnte die Stiftung vor den Folgen des Artensterbens. In Sachsen gibt es zum Beispiel kaum noch Rebhühner. Ihre Zahl ist in den letzten 30 Jahren um 99% gesunken. Um die Tiere zu schützen, hat die Stiftung im vergangenen Jahr 35 Projekte unterstützt. Nächstes Jahr will sie gemeinsam mit dem Zoo Leipzig neue Rebhühner auswildern. Und zur Bundesliga. Niklas Füllkrug hat Werder Bremen mit seinem Treffer zum 1:1 in Köln einen Punkt gerettet. Tabellenführer ist Freiburg nach einem 5:0 gegen Gladbach. Dortmund schlug Paderborn 3:0, Augsburg und Leverkusen trennten sich 2:2. Stuttgart verlor in Hoffenheim 1:2, Frankfurt gewann in Mainz 3:1 und in der zweiten Liga besiegte St. Pauli den VfL Wolfsburg mit 1:0.
17: Das Sachsenwetter.
19: Guten Morgen. Tja, heute leider wenig Sonne. Stellenweise müssen wir auch mit Schauern rechnen. Am freundlichsten noch der Nachmittag. Heute Topwerte 18 bis 21 Grad. Morgen starten wir wechselhaft in die neue Woche. Morgen ähnlich, am Dienstag aber dann meist sonnig und wärmer.
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3: Ich bin Angela Kress. Guten Morgen. Die Probleme bei der Bahn und der Verkehrsinfrastruktur sieht Bundesverkehrsminister Bilger als einen Faktor für die Unzufriedenheit im Land. Er will nun immerhin die abgeschaffte Familienreservierung wieder einführen. Man sei mit der Bahn dazu im Gespräch, sagte Bilger den Funke-Medien. Katrin Müller berichtet.
4: Gegen unpünktliche Züge hilft das zwar nicht, das wären aber immerhin mal gute Nachrichten für die leidgeprüften Fahrgäste. Die Bahn hatte die Familienreservierung vor gut einem Jahr abgeschafft. Bis dahin konnten Familien für 10,40 Euro bis zu 5 Sitzplätze gemeinsam reservieren. Seitdem muss für jeden Platz einzeln bezahlt werden.
3: Bringt das die erhoffte Wende im deutschen E-Auto-Geschäft? Der neue elektrische Polo von Volkswagen kommt bei den Kunden wohl deutlich besser an als erwartet. Bisher hat VW mehr als 30.000 Bestellungen bekommen, besonders viele davon aus Deutschland. Der ID Polo ist seit Ende April bestellbar und steht seit wenigen Tagen bei den Händlern. Eigentlich wollte OpenAI, die KI-Firma hinter ChatGPT, an die Börse gehen, aber daraus wird erstmal nichts. Der Konzern tritt auf die Bremse. Firmenchef Altman begründet das im Magazin Fortune mit Sicherheitsbedenken bei künstlicher Intelligenz. Erstmal müsse geklärt werden, wie Unternehmen und Regierungen mit den Risiken umgehen. Auch bei anderen KI-Firmen soll gebremst werden, etwa bei Anthropic. Die Sächsische Landesstiftung Natur und Umwelt schlägt Alarm. Bei der Vorstellung ihres Geschäftsberichts im Landtag warnte die Stiftung vor den Folgen des Artensterbens. In Sachsen gibt es zum Beispiel kaum noch Rebhühner. Ihre Zahl ist in den letzten 30 Jahren um 99% gesunken. Um die Tiere zu schützen, hat die Stiftung im vergangenen Jahr 35 Projekte unterstützt. Nächstes Jahr will sie gemeinsam mit dem Zoo Leipzig neue Rebhühner auswildern. Zur Fußball-Bundesliga. Der FC Augsburg ist die Tabellenführung nach nur einem Spieltag wieder los. Der FCA spielte gegen Leverkusen 2:2. Neuer Spitzenreiter ist Freiburg nach einem 5:0 gegen Gladbach. Dortmund gewann gegen Paderborn 3:0, Frankfurt in Mainz 3:1 und Hoffenheim gegen Stuttgart 2:1. Köln und Bremen trennten sich 1:1.
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5: Guten Morgen. Tja, heute leider wenig Sonne, stellenweise müssen wir auch mit Schauern rechnen. Am freundlichsten noch der Nachmittag, heute Topwerte 18 bis 21 Grad. Morgen starten wir wechselhaft in die neue Woche, morgen ähnlich, am Dienstag aber dann meist sonnig und wärmer.
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0: man doch starten in den Sonntag. Wunderschönen guten Morgen hier bei Hitradio RTL. Zum 80er Wochenende heißt, wir sind hier vollgepackt mit Ihren Musikwünschen. Jetzt gehen wir aber erstmal in die Nachrichten und danach gucken wir, was Wetter noch so bringt diesen Tag und was auf den Straßen los ist.
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2: Mit Jannis Müller. Guten Morgen. Der Großteil der Menschen lehnt Friedrich Merz als Bundeskanzler ab. Fast 4 von 5 haben das in einer Umfrage für die Bild gesagt. Selbst bei Wählerinnen und Wählern der Union ist Merz unbeliebt. Mehr als die Hälfte hält ihn für eine Fehlbesetzung. Damit setzt sich die Talfahrt der Kanzlerbeliebtheit fort. Letztes Jahr war immerhin noch jede und jeder Dritte zufrieden mit ihm. Die Probleme bei der Bahn und der Verkehrsinfrastruktur sieht Bundesverkehrsminister Bilger als einen Faktor für die Unzufriedenheit im Land. Er will nun immerhin die abgeschaffte Familienreservierung wieder einführen. Man sei mit der Bahn dazu im Gespräch, sagte Bilger den Funke-Medien. Katrin Müller.
3: Gegen unpünktliche Züge hilft das zwar nicht, das wären aber immerhin mal gute Nachrichten für die leidgeprüften Fahrgäste. Die Bahn hatte die Familienreservierung vor gut einem Jahr abgeschafft. Bis dahin konnten Familien für 10,40 Euro bis zu 5 Sitzplätze gemeinsam reservieren. Seitdem muss für jeden Platz einzeln bezahlt werden.
2: Für den Ausbau der Infrastruktur im Dresdner Norden spielt die Straßenbahnlinie 8 eine wichtige Rolle. Perspektivisch soll sie deshalb für 54 Millionen Euro bis zum Airport Park verlängert werden. Das ist wichtig für die Anbindung der Mikroelektronikunternehmen wie Bosch oder TSMC. Baubürgermeister Stefan Kühn.
4: Schätzen also da auch 1000 neue Fahrgäste pro Tag mehr und holen jetzt gerade uns den Vorplanungsbeschluss vom Stadtrat ab. Wir werden jetzt sozusagen in den nächsten Jahren dann die weiteren Planungsstufen durcharbeiten. Es wird ein Planfeststellungsverfahren, also ein Genehmigungsverfahren geben. Und wenn man diese ganze Zeitkette aus Erfahrung sich anschaut, werden wir wahrscheinlich erst im neuen Jahrzehnt, also ab 2030, ins Bauen kommen.
2: Bei einem Unfall zwischen Wildenthal und Johanngeorgenstadt ist ein Autofahrer schwer verletzt worden. Der Mann kam mit seinem Audi auf der S272 aus bislang ungeklärter Ursache von der Fahrbahn ab und prallte gegen einen Baum. Dabei wurde er eingeklemmt. Die Feuerwehr entfernte das Dach und konnte den Mann nach rund 50 Minuten befreien. Er wurde per Rettungshubschrauber ins Krankenhaus geflogen. Erzgebirge Aue hat in der Regionalliga gestern gegen Luckenwalde mit 2:1 gewonnen. Aue bleibt damit Dritter in der Tabelle und muss schon am Mittwoch zur zweiten Mannschaft des 1. FC Magdeburg. Unentschieden hieß es derweil am Ende zwischen Chemie Leipzig und dem FSV Zwickau. Dabei gaben die Zwickauer eine 2:0-Führung in den letzten Minuten aus der Hand.
0: Guten Morgen, das Hitradio RTL Sachsenwetter ist ein bisschen unbeständig. Starten wir in den Sonntag. Nachdem das gestern so schön und warm war, wird es heute immer mal Regen geben. Das verteilt sich über den ganzen Tag. Nur ganz selten lugt die Sonne mal raus über den Mittag bei 15 bis 21 Grad heute. Und dann morgen in die neue Woche geht's auch zum Teil noch regnerisch. Gibt sich aber im Laufe des Tages und der Dienstag wird dann nochmal sommerlich bei bis zu 26 Grad.
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0: Achtung, es gab einen Unfall auf der A4 Dresden Richtung Chemnitz zwischen Hainichen und Frankenberg. In Dresden-Loschwitz ist das blaue Wunder in beiden Richtungen aufgrund von Brückenarbeiten gesperrt. In Freital sind die Albert-Schweitzer-Straße und die Burkerstraße gesperrt aufgrund des Windbergfestes. Und in Moritzburg ist heute Hengstparade, deswegen die Kalkreuther-Straße zwischen Moritzburg und Bärwalde voll gesperrt und die S80 und S179 zwischen Auer und Moritzburg. Kommen Sie gut durch.
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0: Wunderschönen guten Morgen. Kommen Sie gut rein. Schön, dass Sie schon bei uns sind. Wir haben es 7:03. Und ja, heute wieder Ihre Lieblings-80er. Schon das ganze Wochenende. Einfach hier durchklingeln. 0351 5000 2000 oder eine WhatsApp-Sprachnachricht schicken. Und dann sind Sie mit im Lostopf für unser DAB Plus Radio. Also einfach hier melden. Und jetzt genießen wir eine Runde Samantha Fox aus dem Jahr 89. I only wanna be with you. Wunderschönen guten Morgen, schönen Start.

0: Jason Donovan gehört in die 80er, ins Jahr 89. Wir haben mit Radlerhose und langem T-Shirt im Ferienlager dazu getanzt. Waren das Zeiten? 7.12 Uhr haben wir es. Wunderschönen Sonntagmorgen. Wann haben Sie sich das letzte Mal zufällig mit einem Fremden unterhalten? Es gibt Orte, die genau dazu einladen. In Zwickau zum Beispiel die Plauderbänke. Demnächst wird an der Mulde zwischen Muldeparadies und Schlobischpark der 7. schon aufgestellt, also die 7. Und einen Platz zum Zuhören, Erzählen und Begegnen gibt's auch in Dresden. Eine Erzählbank. Seit August steht diese am Hepkeplatz. Mehr dazu von Michaela Stahl.
1: Getragen wird das Projekt von einem starken Netzwerk. Beteiligt sind unter anderem der Soziale Dienst für Senioren, die Volkssolidarität, die Ökumenische Seniorenhilfe, aber auch Polizei oder die Evangelische Kirchgemeinde Dresden-Blasewitz. Christian Barth ist der Stadtbezirksamtsleiter von Blasewitz und Loschwitz.
2: Die Erzählbank soll einfach ein Ort sein, wo sich Menschen, die sich wahrscheinlich vorher nicht kennen, miteinander ins Gespräch kommen, über Themen, die sie beschäftigen, sich ihr Geschichten ihres Lebens erzählen können, einfach miteinander in Kontakte kommen und wo wir auch regelmäßig ein gewisses Beratungsangebot für Senioren und Senioren mit ankoppeln wollen. Aber eigentlich geht es darum, Menschen kennenzulernen und ins Gespräch zu kommen.
1: Ja, es ist ein niederschwelliges Angebot. Der Vorteil liegt auf der Hand. Es muss kein Termin wahrgenommen oder ein bestimmtes Programm besucht werden. Jeder, der mag, setzt sich einfach hin, erzählt oder hört zu. Viele Anwohner finden die Idee super.
3: Das ist sehr, sehr gut. Wir würden gerne öfter hierher kommen, weil man dann doch mal was erfahren kann, was man sonst nie weiß.
4: Wichtig sind die sozialen Kontakte. Es geht ja darum, nicht vereinsamen, sondern dass man wirklich hier ins Gespräch kommt und vielleicht auch mal Probleme lösen kann, gemeinsam irgendwie. Weil der eine weiß doch mehr als der andere und man kann sich austauschen.
5: Einwandfrei. Es ist ja nicht die erste in Dresden. Es gibt ja schon lange eine in Pieschen.
1: Ja, bis erst einmal Ende Oktober ist die Erzählbank jeden Dienstag von 14.30 Uhr bis 15.30 Uhr besetzt und zwar auch von einer Fachkraft aus dem Netzwerk, um Fragen zu beantworten oder bei Problemen zu helfen.
2: Die Träger der Seniorenarbeit im Stadtbezirk teilen sich darein, sind ansprechbar zu allen möglichen Themen und auf Fragen, auf die sie vielleicht keine eigene Antwort haben, besorgen sie dann die Antwort oder reichen eben weiter.
1: So Christian Barth. Auch im kommenden Jahr soll das Angebot von Mai bis Oktober fortgeführt werden. Die Bank soll sich so zu einem wichtigen Treffpunkt im Stadtteil entwickeln. Ja, das Angebot Erzählbank richtet sich im Übrigen nicht nur an Senioren.
2: Idealerweise sitzen da nicht nur ältere Menschen, sondern wenn uns das gelingt, dass auch generationsübergreifend auch junge Menschen und kleine Kinder sich damit hinsetzen, dann ist das umso besser.
1: Eine Bank, die im wahrsten Sinne des Wortes trägt und nun auch noch Geschichten, Wünsche, Ideen. So wird aus einer einfachen Bank einfach ein Ort für Erinnerungen, Teilhabe und Begegnungen zwischen den Generationen.
6: Das war ein Beitrag der Hitradio RTL Kirchenredaktion.

0: gemütliche, entspannte 80er-Mucke am Frühstückstisch. Das ist das 80er-Wochenende hier bei Hitradio RTL mit Ihren Wünschen an der 0351 5000 2000. Hi.
1: Hallöchen, hier ist wieder die Annette aus Beuscher. Mhm. Und ich wünsche mir wieder mal einen Titel von Nena, und zwar Engel der Nacht.
0: Den hört man auch nicht so oft. Kam 86 raus. Nena mit Engel der Nacht hören Sie hier. Und wenn Sie sich noch was wünschen möchten, ran ans Telefon 0351 5000 2000 oder Sie schicken einfach eine WhatsApp-Sprachnachricht. Ganz easy hier. Kommen Sie gut rein in den Sonntag. Wunderschönes Wochenende.

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Ich liebe es. Ein Kaffee daneben stehen und gute Musik auf dem Ohr, das ist doch herrlich. Von Lionel Richie. All Night Long, so starten wir hier in den Sonntag bei Hitradio RTL. Jetzt ist allerdings gesperrt nach einem Unfall die A72 Chemnitz Richtung Zwickau. Aufgepasst zwischen Chemnitz Süd und Stolberg Nord. Da ist auch der Rettungshubschrauber gerade im Einsatz, deswegen dort Stau. Wir gucken gleich mal auf die Straßen, was sonst noch los ist. Erstmal das hier. Ja, das Hitradio RTL Sachsenwetter, da zieht hier immer mal Regen durch heute. Es bleibt recht dunkel. Über den Mittag kann es auch mal auflockern hier und da. Und die Temperaturen gehen rauf auf 15 bis 21 Grad.

0: Morgen der Start in die neue Woche, auch zum Teil noch nass. Besser einen Regenschirm einstecken, aber dann hinten raus wird's wieder besser. Und dann der Dienstag, sehr freundlich und warm bei bis zu 26 Grad.
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0: Achtung, A4 Dresden Richtung Chemnitz. Zwischen Hainichen und Frankenberg gab es einen Unfall. Linke und mittlere Spur sind gesperrt. Und A72 Chemnitz Richtung Zwickau. Zwischen Chemnitz Süd und Stolberg Nord nach einem Unfall gesperrt. Da der Rettungshubschrauber im Einsatz und deswegen nimmt der Stau dort immer mehr zu. Vorsicht. A143 Westumfahrung Halle. Halle Süd Richtung Halle Nord. Zwischen Dreieck Halle Süd und Hohleben ein totes Tier auf der mittleren Spur. Achtung, und in Dresden-Loschwitz Blaues Wunder ist dicht in beiden Richtungen. Aufgrund von Brückenarbeiten und in Freital sind die Albert-Schweitzer-Straße und die Burgerstraße gesperrt. Da ist Windbergfest und die Hengstparade ist in Moritzburg und deswegen die Kalkreuther-Straße zwischen Moritzburg und Bärwalde voll gesperrt und die S80 und S179 zwischen Auer und Moritzburg auch gesperrt. Allen unterwegs, kommen Sie gut durch den Morgen.
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0: Und dieser wunderschönen guten Morgen. Schönen Start in den Sonntag.

0: Herrlich, wir tanzen hier gemeinsam rein in den Sonntagmorgen bei Hitradio RTL. Zum 80er Wochenende herzlich willkommen. Der 13. September ist schon. Sachsens Kirchgemeinden wählen heute und zwar ihre neuen Kirchenvorstände. Die Kirchenvorstände tragen Verantwortung für die organisatorischen und finanziellen Aufgaben in ihrer Gemeinde vor Ort. Maxi Konang, welche Aufgaben sind das denn speziell?
1: Ja, da geht es dann zum Beispiel um den Haushalt, das heißt, wie viel Geld ist da und wofür wird es verwendet. Dann geht es um Bauaufgaben, das heißt, wenn zum Beispiel das Dach einer Kirche neu gedeckt werden muss. Kirchenvorstände sind in Ausschüssen organisiert, in denen sich jeder je nach Talent engagieren kann. Hier auch Personen, die dem Kirchenvorstand nicht angehören. Dann trifft man sich in der Regel einmal im Monat zur Kirchenvorstandssitzung und je nach Gemeindegröße besteht ein Kirchenvorstand aus 5 bis 16 Personen.
0: Und wer wählt denn diesen Kirchenvorstand?
1: Man wählt immer in seiner eigenen Gemeinde vor Ort. Wahlberechtigt sind alle konfirmierten Gemeindeglieder ab 14 Jahren. Der Hauptwahltermin ist heute. Einige Gemeinden weichen aus terminlichen Gründen auf eine Woche später aus.
0: Ach so, und wann nehmen dann die neuen Kirchenvorstände ihre Arbeit auf?
1: Ja, traditionell passiert das mit dem Beginn des neuen Kirchenjahres am ersten Advent. Dann werden die Kirchenvorstände in einem Gottesdienst eingesegnet. Die Amtszeit dauert dann 6 Jahre.
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0: beste Guten-Morgen-Energie gibt's von uns, von Hitradio RTL, hier zum 80er-Wochenende. Jetzt mit dem nächsten Wunsch. Hallo.
1: Hallo, liebes Hitradio RTL-Team. Hier ist der Carsten aus Troin. Ich wünsche mir von Queen The Kind of Magic.
0: Ja, machen wir so.
1: Vielen Dank.
0: Und da ist noch jemand. Hallo.
2: Hallo, ich bin die Elisabeth und ich wünsche mir The Kind of Magic von Queen.
0: Elisabeth ist 9 Jahre, Riesenfan von Queen, war auch schon mit 7 Jahren bei einem Queen Tribute Konzert. Elisabeth, du großer Fan, mach laut und alle wach um dich rum. Wir spielen Queen. Los geht's.

0: Kind of Magic für Elisabeth. Besondere Grüße gehen raus hier mit Queen bei Hitradio RTL. Achtung, die A72 immer noch dicht. Chemnitz Richtung Zwickau zwischen Chemnitz Süd und Stolberg Nord nach einem Unfall. Alles weitere von den Straßen gibt's gleich. Jetzt erstmal das Neueste und Wichtigste an diesem Sonntagmorgen in den Hitradio RTL News.
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5: Mit Jannis Müller. Guten Morgen. Für den Ausbau der Infrastruktur im Dresdner Norden spielt die Straßenbahnlinie 8 eine wichtige Rolle. Sie soll deshalb perspektivisch für 54 Millionen Euro bis zum Airport Park verlängert werden. Das ist wichtig für die Anbindung der Mikroelektronikunternehmen wie Bosch oder TSMC. Pro Tag werden bis zu 1000 neue Fahrgäste erwartet. Wann das Projekt allerdings umgesetzt werden kann, ist noch unklar. Zwar stellen immer weniger Menschen einen Asylantrag in Deutschland, aber die, die es tun, sind damit meist erfolgreich. Laut Zahlen der Bundesregierung stellten im ersten Halbjahr fast 40.000 Menschen zum ersten Mal einen Asylantrag, gut ein Drittel weniger als im Vorjahreszeitraum. Babette Büchner berichtet.
6: Fällt der Bescheid positiv aus, spielt bei der Hälfte der Fälle der Familienschutz eine Rolle. Noch höher war die Quote bei Flüchtlingen aus Afghanistan. Grund dafür ist ein Urteil des Europäischen Gerichtshofs. Das hatte entschieden, dass Frauen seit der Machtübernahme der Taliban grundsätzlich einen Schutzanspruch haben.
5: Die Leipziger Verkehrsbetriebe wollen ihre E-Busse in 2 Jahren mit geschützten Fahrerkabinen ausrüsten. Das hat die Stadtverwaltung mitgeteilt. Eine schnellere Nachrüstung der knapp 200 Busse sei laut LVB aber nicht geplant bzw. auch nicht umsetzbar. Zum Schutz seiner Fahrer setze das Unternehmen weiter auf Videoüberwachung, Notruftaste und Teiltrennwände. Meerane ist heute im Radsportfieber, denn die internationale Friedensfahrt, die jetzt European Peace Ride heißt, rollt über die steile Wand. Gunnar Tichy.
7: Rund 200 Radprofis bezwingen auf ihrer dritten Etappe den legendären Berg mit seiner Steigung von bis zu 14%. Stadt und Vereine haben ab um 12 ein Familienfest rund um die Stadthalle auf die Beine gestellt. Radsportlegende Jan Ulrich gibt Autogramme. Gegen 2:30 kommt das Hauptfeld an und dann wird es laut, wenn Meerane und seine Gäste die Pedalritter anfeuern.
5: Mehr als 6.000 Denkmäler bundesweit öffnen heute ihre Türen, auch hier bei uns in Sachsen, so beispielsweise im Erzgebirge, Leipzig oder rund um Dresden. Offiziell eröffnet wird der Tag des offenen Denkmals diesmal in Bamberg. Er soll auch Menschen anlocken, die sonst eher andere Ausflüge machen. Manche der Denkmäler sind außerdem sonst nicht öffentlich zugänglich.
0: Das ist Radio RTL Sachsen-Wetter. Ja, da zieht ordentlich was an Regen zum Teil durch, zum Teil ist es aber auch trocken. Sonne lässt sich heute kaum blicken, vielleicht mal ein bisschen mehr über den Mittag. Ansonsten bis zu 21 Grad sind drin und in die neue Woche starten wir dann auch erstmal morgen früh recht verregnet. Das gibt sich aber dann und dann bekommen wir wieder so 21, 22 Grad. Der Dienstag wird wieder wärmer, bis zu 26 Grad und sonnig.
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0: Achtung, A4 Dresden Richtung Chemnitz zwischen Hainichen und Frankenberg nach einem Unfall die linke und mittlere Spur gesperrt und dann noch gesperrt die A72 Chemnitz Richtung Zwickau zwischen Chemnitz Süd und Stolberg Nord nach einem Unfall. Dort mindestens eine halbe Stunde mehr einplanen. In Dresden-Loschwitz ist es Blaue Wunder gesperrt in beiden Richtungen aufgrund von Brückenarbeiten, aber mit dem Radl und zu Fuß kommen sie drüber. Dann haben wir in Freital das Windbergfest. Da sind die Albert-Schweitzer-Straße und die Burgerstraße gesperrt und im Kreis Meißen in Moritzburg ist die Hengstpark Parade heute. Deswegen die Kalkreuterstraße gesperrt und zwischen Auer und Moritzburg die S80 und die S179. Falls was fehlt, einfach hier Bescheid geben. 0351 5000 2000 geht's kostenlos. Ansonsten eine gute Fahrt.
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0: Hallihallo, und der Tino aus Dresden hat sich gemeldet, wünscht sich Don Henley mit The Boys of Summer, um hier noch etwas Sommergefühl zwischen all den dicken Wolken zu bekommen. Hier gibt's Summer Vibes bei Hitradio RTL zum 80er-Wochenende.

0: Abend hier bei Hitradio RTL. 8.13 Uhr haben wir es. An diesem Sonntagmorgen. Bei so einem Wetter ist man froh, wenn man ein Dach über dem Kopf hat. Das geht leider nicht allen so. Insgesamt 5.590 wohnungslose Personen waren zum amtlichen Stichtag am 31. Januar in Notunterkünften oder stationären Einrichtungen hier bei uns in Sachsen untergebracht. Im Rahmen der Aktionswoche zum Tag der wohnungslosen Menschen ist in Dresden im Hauptbahnhof eine Ausstellung eröffnet worden. Du im Spiegel, so der Titel, mehr von Michaela Stahl.
1: Gezeigt werden 40 Schwarz-Weiß-Porträts von Menschen, die wohnungslos sind, waren oder sogar schon verstorben sind, so Sozialarbeiterin Nadja Henschel.
2: Es bildet eben eine Vielzahl von Gesichtern ab. Wahrscheinlich bei dem einen oder anderen könnte schon der Gedanke auch aufkommen, oh, das sieht gar nicht aus wie wohnungslos, und genau das ist das, was wir auch erreichen wollen.
1: Denn es könnte uns alle treffen. Es geht hier um Sichtbarkeit. Das Motto der Aktionswoche lautete deshalb auch hinschauen, aktiv werden und gemeinsam gegen Wohnungsnot.
2: Also die Ausstellung ist ursprünglich in einem Übergangswohnheim entstanden und es geht hauptsächlich darum, dass wir eben das Thema sichtbar machen wollen, aufmerksam Vorurteile abbauen und ja, dass es in den Blickpunkt der Leute gerät.
1: Wer am Bahnhof ankommt, kann sich ganz in Ruhe noch bis zum 25. September die Fotos ansehen. Die Augen können und dürfen wir als Gesellschaft nicht verschließen. Auch in Dresden gibt es Menschen, die kein Dach über den Kopf haben.
2: Also im Vergleich zu Großstädten wie Berlin oder Hamburg, sogar Leipzig, ist natürlich die Wohnungslosigkeit nochmal eine ganz andere Größenordnung. Aber bei uns ist sie trotzdem da und sichtbar. Und es gibt insgesamt 12 Übergangswohnheime, wo Menschen untergebracht sind, die wohnungslos sind. Das ist aber natürlich nur ein kleiner Bruchteil von dem, was tatsächlich ist.
1: Ja, am vergangenen Freitag gab es bundesweit verschiedene Veranstaltungen, Begegnungen oder auch Vorträge, um ganz einfach auch Vorurteile abzubauen und Probleme sichtbar zu machen.
0: Vielen Dank, Michaela Stahl. Wir wünschen allen einen entspannten Sonntag. Schön, dass Sie bei uns sind jetzt mit Hard und Alone hier bei Hitradio RTL. Guten Morgen.

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0: Herbert Grönemeyer ist das, hier bei uns zum Sonntagmorgen bei Hitradio RTL zum 80er-Wochenende und die Leitungen blinken sich heiß hier. Hallöchen, guten Morgen.
1: Guten Morgen, liebe Lydia, hier ist der Falco.
0: Hallo, ich muss erst mal gucken, hier die richtigen Knöpfe drücken zum frühen Morgen.
1: Hast du so verkehrte Brille?
0: Ja, irgendwie haut die nicht mehr so richtig hin. Ja, ist im Alter halt dann so.
1: Oder du wirst älter, ja.
0: Ja, genau, so ist es nämlich.
1: Oh, ich bin bestimmt noch ein paar Jährchen älter wie du.
0: Naja, trotzdem ist das mit der Brille so eine Sache. Eigentlich brauchst du für einen Computer, für die Ferne, für die Nähe. Mensch, so viele Brillen kann man ja gar nicht haben.
1: Nee.
0: So, was kann ich für dich tun?
1: Ich hätte einen Musikwunsch.
0: Ja.
1: Und zwar von John Parr.
0: Ja.
1: Restless Heart.
0: Oh, wie schön. Den spiele ich dir sehr gerne.
1: Das ist schön.
0: Gut.
1: Dann ist alles gut bei dir?
0: Alles gut. Ich genieße das Regenwetter, ist auch mal schön.
1: Na, noch ist es trocken bei uns.
0: Ach so.
1: Aber es sieht auch jeden Moment so aus, als wenn es irgendwann losgehen wollte mit Regnen.
0: Ja, ich denke, da kriegt heute jeder mal was ab.
1: Ja, es muss sich auch mal immer regnen.
0: So, die Pflanzen freuen sich.
1: Ja.
0: Mein Lieber, dann mach dir einen schönen Sonntag.
1: Das wünsche ich dir auch und dem gesamten Team noch.
0: Ja, danke.
1: Und wir hören wieder voneinander.
0: Genau. Danke für den Wunsch.
1: Bis
0: mach's
1: demnächst.
0: Gut.
1: Tschüss. Ciao.

0: John Parr, herrlich, damit wach werden, wunderbar, Restless Heart, hier bei uns bei Hitradio RTL. Danke Falco für diesen Wunsch, falls ihr auch noch was wünschen möchtet, 0351 5000 2000.
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0: Das Hitradio RTL Sachsenwetter ist nieselig, pieselig zum Teil. Die Sonne hat gerade gar keine Chance. Die kommt später vielleicht hier und da noch raus bei maximal 21 Grad. Heute, morgen auch der Start in die neue Woche. Noch ein bisschen grau und zum Teil auch regnerisch, aber die dicken Regenwolken verziehen sich dann und dann wird das schöner. Maximal 21 Grad morgen nochmal und der Dienstag, herrliches Sommerwetter bei bis zu 26 Grad.
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0: Schauen wir auf die Straßen. A4 Dresden Richtung Chemnitz. Zwischen Hainichen und Frankenberg immer noch linke und mittlere Spur gesperrt nach einem Unfall. Unfall gesperrt A72 Chemnitz Richtung Zwickau. Zwischen Chemnitz Süd und Stolberg Nord nach einem Unfall. Da staut es sich. Dann haben wir in Dresden Loschwitz das blaue Wunder, was dicht ist in beiden Richtungen. Bis morgen früh noch. Und in Freital sind die Albert-Schweitzer-Straße und Burka-Straße gesperrt. Da ist es Windbergfest. Und Hengstparade ist in Moritzburg. Da ist die Kalkreuter-Straße dicht zwischen Moritzburg und Bärwalde und die S80 und die S179 zwischen Auer und Moritzburg. In Sebnitz ist Radrennen heute da auch gesperrt für den Durchgangsverkehr. Falls noch was fehlt, gerne Bescheid geben, kostenlos unter 0351 5000 2000.

0: und gute Fahrt.
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0: So, guten Morgen. Da hole ich mal, was hier der nächste Wunsch ist.
4: Guten Morgen, hier ist der Thorsten aus Annaberg. Ich würde mir gerne von euch wünschen, die Twins, Not a Loving Kind. Ich bin gerade auf dem Weg an die Ostsee. Und wäre toll, wenn ihr das Lied spielen könntet. Ich grüße alle, die zuhören. Schönes Wochenende und vor allem die Familie Hammer in Bärenstein. Tschüss, Dankeschön.
0: Mach's gut, gute Fahrt. Mach schön vorsichtig, komm gut an. Da Richtung Norden, eine schöne Zeit dir. Und Ihnen einen wunderschönen guten Morgen, schönen Start in den Sonntag hier mit The Twins.

0: Sicher Freiheit mit diesem unverwechselbaren Sound. Herz aus Glas aus dem Jahr 86. Herzlich willkommen hier bei uns. Wunderschönen guten Morgen hier bei Hitradio RTL. Wunderschönen guten Morgen auch den Kids und Kinder für Kirche zu begeistern. Das ist eigentlich ganz einfach. In Leipzig gibt es ab kommenden Donnerstag die Kinderkathedrale. Was da geboten wird, das weiß Maxi Konang.
1: Ab dem 17. September wird die Lutherkirche in Leipzigs Innenstadt in Kinderhände gelegt. Denn hier entsteht Leipzigs erste Kinderkathedrale. Was hier dann für 4 Tage passiert, dazu Desiree Tischendorf, Gemeindepädagogin im Kirchenbezirk Leipzig.
2: Es gibt verschiedene Erlebnisinseln, es wird Aktionen geben, Feiern und Feste und ein Familienbrunch zum Beispiel am Sonntag. Und worauf ich mich am meisten freue, ist, es wird einen Brausepulverabend geben. Prickelnd und aufregend sind vor allen Dingen Zauberkunststücke. Und der Thomas Maika, der Zauberer, der wird kommen und uns den Brausepulverabend versüßen. Und darauf freue ich mich.
1: An den Vormittagen sind vor allem Kindergartengruppen und Schulklassen eingeladen. Am Nachmittag und am Wochenende ist die Kinderkathedrale für Familien geöffnet. Leipzigs erste Kinderkathedrale läuft unter dem Thema Kinderrechte, denn am nächsten Sonntag ist Weltkindertag. Doch Desiree Tischendorf findet das Thema auch aus anderer Sicht passend.
2: Der andere Punkt ist, dass wir in Kirche natürlich auch Raum für Kinder haben und für Familien und das auch ein Recht ist, die Kirche zu entdecken oder Kirchen überhaupt zu wissen, was ist das überhaupt für ein Gebäude, wie sieht das da drin aus, was bedeuten die Dinge, die da drin sind. Seinen freien Glauben zu haben, egal woran man glaubt, ist eben auch ein Kinderrecht und auch ein Menschenrecht.
1: Und es wird eine Fortsetzung geben. Im Juni kommenden Jahres gibt es in Leipzig eine weitere Kinderkathedrale.
0: Vielen Dank, Maxi. Das Angebot der Kinderkathedrale ist kostenlos und in der kommenden Woche von Donnerstag bis Sonntag in der Lutherkirche Leipzig zu erleben. Bei uns erleben Sie es. Volle Kanne 80er hier zum 80er Wochenende bei Hitradio RTL mit dem Morning Train jetzt.

0: Jetzt sind wir aber alle wach mit Billy Idol hier bei Hitradio RTL. Wunderschönen Sonntagmorgen und da ist auch schon der nächste Wunsch.
1: Hallo, hier ist wieder die Yvonne. Ich wünsche mir heute zum 80er-Jahre-Wochenende von Silly Bataillon d'Amour. Allen ein schönes Wochenende und vielen Dank.

0: Bataillon d'Amour kam 86 raus von Silly. Hier ist Hitradio RTL. Es ist Sonntag, der 13. September. Vor 115 Jahren flog Deutschlands erste Pilotin davon. Melli Bese bestand am 13. September 1911 ausgerechnet an ihrem 25. Geburtstag ihre Flugprüfung. Und wer war damit die erste Frau, die in Deutschland offiziell ein Flugzeug führen durfte? Später gründete sie sogar eine Flugschule und eine Flugzeugfabrik. Und sie hatte es nicht einfach mit den hinterhältigen Attacken der eifersüchtigen Kollegen umzugehen. Grüße mal an die Melli Bese Schüler in Dresden. Macht euch noch einen schönen Sonntag und alles weitere Wichtige gibt's gleich zusammengepackt in den Hitradio RTL News.
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10: Mit Janis Müller. Guten Morgen. Bei Bad Gottleuba ist es auf der S171 gestern Nachmittag zu einem tragischen Unfall gekommen. Dabei kam ein 21-jähriger Autofahrer ums Leben. Sein 14-jähriger Bruder wurde schwer verletzt mit einem Rettungshubschrauber in eine Dresdner Klinik geflogen. Zwischen dem Abzweig Oelsen und Bad Gottleuba war der PKW in einer Kurve ins Schlingern geraten, gegen eine Leitplanke geschrammt und dann gegen einen Baum gekracht. Der Großteil der Menschen lehnt Friedrich Merz als Bundeskanzler ab. Fast 4 von 5 haben das in einer Umfrage für die Bild gesagt. Selbst bei Wählerinnen und Wählern der Union ist Merz unbeliebt. Mehr als die Hälfte hält ihn für eine Fehlbesetzung. Damit setzt sich die Talfahrt der Kanzlerbeliebtheit fort. Letztes Jahr war immerhin noch jeder Dritte zufrieden mit ihm. Die Probleme bei der Bahn und der Verkehrsinfrastruktur sieht Bundesverkehrsminister Bilger als einen Faktor für die Unzufriedenheit im Land. Er will nun immerhin die abgeschaffte Familienreservierung wieder einführen. Man sei mit der Bahn dazu im Gespräch, sagte Bilger den Funke-Medien. Katrin Müller.
11: Gegen unpünktliche Züge hilft das zwar nicht, das wären aber immerhin mal gute Nachrichten für die leidgeprüften Fahrgäste. Die Bahn hatte die Familienreservierung vor gut einem Jahr abgeschafft. Bis dahin konnten Familien für 10,40 Euro bis zu 5 Sitzplätze gemeinsam reservieren. Seitdem muss für jeden Platz einzeln bezahlt werden.
10: Leipzig gehört laut dem neuen Smart City Index des Branchenverbandes Bitkom erneut zu den 10 digitalsten Städten Deutschlands. Im diesjährigen Ranking konnte die Messestadt ihren 9. Platz verteidigen. Besonders positiv fällt die Bewertung im Bereich Gesellschaft und Bildung aus, wo Leipzig sogar auf Rang 2 klettert. In anderen Kategorien wie Energie und Umwelt besteht hingegen noch deutlich Nachholbedarf. Damit bleibt Leipzig die einzige ostdeutsche Großstadt in den Top 10. Erzgebirge Aue hat in der Regionalliga gestern gegen Luckenwalde mit 2:1 gewonnen. Aue bleibt damit Dritter in der Tabelle und muss bereits am Mittwoch zur zweiten Mannschaft des 1. FC Magdeburg. Unentschieden hieß es derweil am Ende zwischen Chemie Leipzig und dem FSV Zwickau. Dabei gaben die Zwickauer eine 2:0-Führung in den letzten Minuten noch aus der Hand.
0: Das ist Radio RTL Sachsenwetter. Das wechselt sich ja ab zwischen regnerischen Phasen und trockenen Phasen bei maximal 21 Grad. Nur selten kommt auch mal die Sonne durch. Und morgen geht's erstmal so weiter rein in die neue Woche mit dicken Regenwolken. Aber das gibt sich dann. Und dann bekommen wir nochmal bis 21 Grad. Der Dienstag wird richtig schön. Nochmal sommerlich warm bis 26 Grad.
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0: Achtung, ein liegengebliebenes Fahrzeug auf der A13 Dresden Richtung Berlin zwischen Bronkow und Karlau. A17 Prag Richtung Dresden ist zwischen Heidenau und Dresden-Prohlis jetzt gesperrt aufgrund von einem Rettungseinsatz. Achtung, und in Dresden-Loschwitz ist es blaue Wunder dicht in beiden Richtungen aufgrund von Brückenarbeiten. In Freital sind die Albert-Schweitzer-Straße und die Burkerstraße gesperrt aufgrund des Windbergfestes. Und in Moritzburg ist die Hengstparade, da ist die Kalkreuterstraße dicht und die S80 und die S179 zwischen Auer und Moritzburg, und in Sebnitz ist Radrennen dort auch gesperrt für den Durchgangsverkehr. Kommst du trotzdem gut durch?
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0: Wunderschönen guten Morgen, schönen Vormittag. Kommen Sie gut rein in den Sonntag. Der Michael ist dran.
14: Liebes Hitradio RTL-Team, ich wünsche mir das Lied Purple Rain von Prinz und ganz liebe Grüße aus Kroatien.
0: Dann grüßen wir mal zurück ins sonnige, warme Kroatien. Schöne Zeit dir. Und hier ist noch jemand.
15: Einen schönen guten Morgen. Hier ist der Mario aus dem schönen Mülsengrund und ich wünsche mir zum 80er-Wochenende von Prinz den Song Purple Rain. Ich grüße alle, die mich kennen, grüße alle von Hitradio und wünsche euch ein wunderschönes Wochenende. 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

0: Das geht hier wie's Brezelbacken. So viele Wünsche, die hier reinkommen. Vielen lieben Dank dafür hier zum 80er-Wochenende bei Hitradio RTL. Hallo.
1: Hey, hier ist Christian aus Hörsverrat. Mhm. Zum 80er-Jahre-Wochenende würde ich mir von Blue System My Bed Is Too Big wünschen. Habt alle ein schönes Wochenende.
0: Danke, Dito.

0: Guten Morgen, herzlich willkommen hier bei Radio RTL zum 80er Wochenende. 9.18 Uhr haben wir schönen Sonntag. Der Mike aus Pockau hat sich die nächste niegelnagelneue Simson S51 geholt in Billardgrün. Und das funktioniert ja so, Sie melden sich an, dann Hitradio RTL einschalten, auf Ihren Namen achten, sobald der im Radio genannt wird. Sofort hier im Studio durchklingeln. Ein Titel haben Sie Zeit. Und Mike, wo warst du denn zu dem Zeitpunkt?
1: Ja, ich war zu der Zeit auf Arbeit, draußen auf dem Hof sozusagen. Ich arbeite in einer Agrargesellschaft und bin auf der Weide, im Weidebau bei dir. Und das Autoradio lief und da habe ich meinen Namen gehört. Ein paar Aufregung pur natürlich.
0: Ja, genial, da kann man sich vorstellen. Und da machen wir es nochmal ganz offiziell.
1: Ja, das ist Mike Fluss aus Pirka Lengefeld. Ich habe mir die nächste niegelnagelneue S51 geholt. Danke, Hitradio RTL.
0: Gerne, und das können Sie auch. Einfach hier dranbleiben.

0: Wunderschönen guten Morgen hier bei uns bei Radio RTL zum 80er-Wochenende. Kinofest ist in Sachsen, ob in Chemnitz, Leipzig oder Dresden. Die Tickets kosten für jeden Film und jeden beliebigen Platz 5 Euro. Auch die Cineflex-Kinos Kristallpalast und Rundkino in Dresden machen mit. Macht euch eine schöne Zeit. Das wäre der Vorschlag für eine wetterfeste Variante heute. Wie es mit dem Wetter weitergeht, das klären wir jetzt.
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0: Guten Morgen, das Hitradio RTL Sachsenwetter mit den aktuellen Werten. Wir haben in Bautzen 17 Grad und Regen, in Aue 14 Grad, da ist es gerade trocken. In Leipzig Wiederitzsch am Hugo-Krone-Platz beim Herbstfest aus Sicht 16 Grad und zumindest ist es gerade trocken. Vielleicht stecken Sie sich einen Schirm mit ein, weil es kann heute immer mal nass werden bei maximal 21 Grad. So geht's auch morgen in die neue Woche, aber morgen im Laufe des Tages schöner, trockener, maximal 21 Grad nochmal und der Dienstag wird richtig schön sommerlich warm mit bis zu 26 Grad.
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0: So, in Dresden-Loschwitz ist es blaue Wunder dicht in beiden Richtungen bis morgen früh noch aufgrund von Brückenarbeiten, aber mit dem Radl und zu Fuß kommen sie drüber. In Freital ist Windbergfest, da sind die Albert-Schweitzer-Straße und die Burkerstraße gesperrt. Dann haben wir die Hengstparade in Moritzburg, deswegen die Kalkreuther-Straße dicht zwischen Moritzburg und Bärwalde und die S80 und die S179 zwischen Auer und Moritzburg. In Sebnitz im Stadtgebiet ist auch gesperrt, da ist ein Radrennen. Ansonsten, falls Sie noch was sehen unterwegs, gerne hier Bescheid geben. Kostenlos unter 0351 5000 2000. Gute Fahrt.
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0: Wunderschönen Vormittag, schönen guten Morgen. Kommen Sie gut rein in den Sonntag mit den Pointer Sisters jetzt. Und falls Sie sich auch noch was wünschen möchten, gerne an der 0351 5000 2000 auch. Eine WhatsApp-Sprachnachricht ist total okay. Und dann landen Sie automatisch im Lostopf für unser DAB Plus Radio mit super bester digitaler Klang.

0: Dabei kann man auch ganz gemütlich noch im Bett rumfläzen bei einer schönen Tasse Kaffee mit den Pet Shop Boys und Domino Dancing. Hier ist Hitradio RTL. Wunderschönen guten Morgen, schönen Sonntag wünschen wir mit Ihren Wunschhits hier.
1: Hallo alle zusammen, hier ist Antonia.
0: Hallo.
1: Für das 80er-Wochenende wünsche ich mir den Boss Bruce Springsteen mit Brilliant Disguise. Ich danke, macht weiter so, bleibt schön gesund. Tschüss.

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1: Sie wollen eine extrem knusprige Hähnchenhaut oder perfekte Röstaromen beim Rindfleisch? Natürlich ohne, dass sich alles danach im Mund wie eine trockene Schuhsohle anfühlt. Hier ist die Lösung. Reiben Sie das Fleisch vor dem Braten mit einer winzigen Prise Natron ein oder geben Sie einfach etwas Natron in die Marinade. Das hebt den pH-Wert an der Oberfläche leicht an und beschleunigt die Bräunung um ein Vielfaches. Ergebnis: maximale Knusprigkeit in der Hälfte der Zeit.
0: Das war das Hitradio RTL Küchen Aha in 30 Sekunden. 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

0: So, dabei kann man schön Morgensport machen und reinkommen in diesen Sonntag. 9.47 Uhr haben wir es hier bei Hitradio RTL. Schön, dass Sie bei uns sind mit Billy Joel und hier mit dem nächsten Musikwunsch zum 80er-Wochenende.
1: Hallo, hier ist der Johannes Becker aus Leiden. Ich wünsche mir für das 80er-Jahre-Wochenende das Lied von Rod Stewart, Baby Jane. Macht weiter so und noch einen schönen Sonntag.
0: Das machen wir. Und falls Sie auch noch Wünsche haben, 0351 5000 2000. Wir wollen ja heute noch unser DAB Plus Radio loswerden oder landen Sie automatisch im Lostopf. Wunderschönen guten Morgen, schönen Vormittag hier mit uns Hitradio RTL.

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0: So, wir sitzen alle im selben Zug hier mit Locomotion und Kylie Minogue zum Sonntagvormittag. Wir haben es kurz vor um 10 hier mit Hitradio RTL. Die Kürbiszeit hat begonnen. Es geht rein in den Herbst und da sind tausende Kürbisse in Szene gesetzt beim Kürbisfestival Lichtenwalde. Da sind zahlreiche Veranstaltungen noch geplant, wie das Riesenkürbis-Schnitzfestival, die Meisterschaft im Kürbiswiegen oder die große Halloween-Woche. Alles, was heute noch wichtig ist, das hören Sie gleich in den Hitradio RTL News.
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9: 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Guten Tag. Für den Ausbau der Infrastruktur im Dresdner Norden spielt die Straßenbahnlinie 8 eine wichtige Rolle. Sie soll deshalb perspektivisch für 54 Millionen Euro bis zum Airport Park verlängert werden. Das ist wichtig für die Anbindung der Mikroelektronikunternehmen wie Bosch oder TSMC. Pro Tag werden bis zu 1000 neue Fahrgäste erwartet. Wann das Projekt allerdings umgesetzt werden kann, ist noch unklar. Zwar stellen immer weniger Menschen einen Asylantrag in Deutschland, aber die, die es tun, sind damit meist erfolgreich. Laut Zahlen der Bundesregierung stellten im ersten Halbjahr fast 40.000 Menschen zum ersten Mal einen Asylantrag, gut ein Drittel weniger als im Vorjahreszeitraum. Babette Büchner berichtet.
10: Fällt der Bescheid positiv aus, spielt bei der Hälfte der Fälle der Familienschutz eine Rolle. Noch höher war die Quote bei Flüchtlingen aus Afghanistan. Grund dafür ist ein Urteil des Europäischen Gerichtshofs. Das hatte entschieden, dass Frauen seit der Machtübernahme der Taliban grundsätzlich einen Schutzanspruch haben.
9: Die Leipziger Verkehrsbetriebe wollen ihre E-Busse in 2 Jahren mit geschützten Fahrerkabinen ausrüsten. Das hat die Stadtverwaltung mitgeteilt. Eine schnellere Nachrüstung der knapp 200 Busse sei laut LVB aber nicht geplant bzw. auch nicht umsetzbar. Zum Schutz seiner Fahrer setze das Unternehmen weiter auf Videoüberwachung, Notruftaste und Teiltrennwände. Merane ist heute im Radsportfieber, denn die internationale Friedensfahrt, die jetzt European Peace Ride heißt, rollt über die steile Wand. Gunnar Tichy.
11: Rund 200 Radprofis bezwingen auf ihrer dritten Etappe den legendären Berg mit seiner Steigung von bis zu 14%. Stadt und Vereine haben ab um 12 ein Familienfest rund um die Stadthalle auf die Beine gestellt. Radsportlegende Jan Ulrich gibt Autogramme. Gegen 13:30 kommt das Hauptfeld an und dann wird es laut, wenn Merane und seine Gäste die Pedalritter anfeuern.
9: Mehr als 6000 Denkmäler bundesweit öffnen heute ihre Türen. Auch hier bei uns in Sachsen, so beispielsweise im Erzgebirge, Leipzig oder rund um Dresden. Offiziell eröffnet wird der Tag des offenen Denkmals diesmal in Bamberg. Er soll auch Menschen anlocken, die sonst eher andere Ausflüge machen. Manche der Denkmäler sind außerdem sonst nicht öffentlich zugänglich.
0: Das ist Radio RTL Sachsenwetter. Wir haben in Leipzig 16 Grad, da ist es gerade trocken. In Löbau 16 Grad und nass. Schirm einfach mit einpacken, wenn es da aufs Stadtfest geht. Es ist ja auch verkaufsoffener Sonntag. Man kann also vorm Regen flüchten in die Läden und ein bisschen bummeln. In Hoyerswerda beim Stadtfest 16 Grad auch und leider auch Regen. Aber vielleicht dann heute Abend beim musikalischen Höhenfeuerwerk. Um 9:30 bleibt es vielleicht ja trocken. Wir wünschen es euch. Morgen geht es erstmal regnerisch weiter in die neue Woche, aber wird dann peu à peu besser, sodass wir am Dienstag bei maximal 26 Grad landen.
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0: Es stockt hier etwas auf der A4 Görlitz Richtung Dresden zwischen Grenzübergang Ludwigsdorf und Görlitz. In Dresden ist es blaue wunderdicht, beidseitig aufgrund von Brückenarbeiten, aber mit dem Rad und zu Fuß kommen sie drüber. In Freital ist Windbergfest, da sind die Albert-Schweitzer-Straße und die Burger Straße gesperrt. Dann ist Hengstparade in Moritzburg, da sind einige Straßen gesperrt und in Sebnitz ist Radrennen, auch da gibt es Sperrungen. Ansonsten aber rollt's, kommen sie gut durch.
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0: Hallöchen, und 80er-Wochenende bedeutet bei uns immer, Sie können sich gerne was wünschen an der 0351 5000 2000.
13: Hallo, liebes Hitradio RTL-Team, hier ist der Frank aus Leipzig. Und ich würde mich freuen, wenn ihr von den Beach Boys den Kokomo spielt. Ein schönes Wochenende euch. Danke.

haben wir es hier bei Hitradio RTL an diesem Sonntagvormittag. Und wir haben es gerade schon in den Nachrichten gehört, heute ist Tag des offenen Denkmals. In ganz Sachsen öffnen historische Gebäude, auch in der Lausitz werden Einblicke ermöglicht, die sonst oft nicht möglich sind. Viele Angebote sind auch kostenlos, dazu gehören auch die Museumshäuser in Nieski. Allein in Bautzen sind 19 Denkmale geöffnet. Der Auftakt ist jetzt gerade an der Mönchskirchruine. Auf dem Klostergelände gibt es bis 17 Uhr Führungen, Musik und weitere Angebote. In Zwickau könntest du zum Beispiel den Wasserturm Oper Planitz, die Kunstsammlungen an der Lessingstraße oder die katholische St. Johann-Nepomuk-Kirche besichtigen. Und Schloss Albrechtsberg wird zu einem lebendigen Literaturschloss sozusagen. Bis 18 Uhr können sie mit Autoren quatschen, Musik und Kunst entdecken und sich in diese besonderen Atmosphäre von Schloss und Park treiben lassen und sich auch unterstellen, wenn es sein muss. Und wir genießen hier weiterhin 80er. Milli Vanilli mit Blame It on the Rain hier bei uns. Hi.

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0: Ist schon so ein Wetter für zum ins, im Bett bleiben, einfach ein bisschen rumfläzen, Film gucken vielleicht oder hier die 80er mithören mit uns und sich vielleicht was wünschen an der 0351 5000 2000 und dann landen sie automatisch im Lostopf für unser DAB Plus Radio. Dann hören sie uns in herrlicher Klangqualität. Wer ist da?
1: Hallo, hier ist der Frank aus Heidenau. Ich wünsche mir zum 80er-Wochenende vom großen Falco einfach das, den wunderbaren Titel Gene. Vielen Dank und schönes Wochenende. Ciao.
0: Danke, wünschen wir ebenfalls. Sven und Norman haben sich den auch gewünscht. Kommt jetzt, kam 85 raus, Falco und Gene mit Part 1 hier bei uns bei Hitradio RTL.
2: Gene, komm, komm on. Steh auf, bitte. Du wirst ganz nass. Schon spät, komm. Wir müssen weg hier, raus aus dem Wald, verstehst du nicht? Wo ist dein Schuh? Du hast ihn verloren, als ich dir den Weg zeigen musste. Wer hat verloren? Du dich? Ich mich? Oder wie auch?

0: Newsflash.
1: In den letzten Monaten ist die Zahl der vermissten Personen dramatisch angestiegen. Die jüngste Veröffentlichung der lokalen Polizeibehörde berichtet von einem weiteren tragischen Fall. Es handelt sich um ein 19-jähriges Mädchen, das zuletzt vor 14 Tagen gesehen wurde. Die Polizei schließt die Möglichkeit nicht aus, dass es sich hier um ein Verbrechen handelt.

0: Gleich geht's hier bei uns weiter mit Gloria Estefan. The rhythm is gonna get you. Gibt's gleich hier bei uns. Erstmal gucken wir noch aufs Wetter und auf den Verkehr.
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0: Das ist Radio RTL Sachsen. Wetter in Wurzen haben wir 16 Grad, da ist es trocken dazu. Altenberg hat 12 Grad und Regen. In Berbersdorf bei Radeburg 17 Grad. Da startet gerade der Tag der offenen Tür vom neuen Gerätehaus der Freiwilligen Feuerwehr am Schlosspark 9. Mit Fahrzeugschau, Ponyreiten, Bierkastenklettern, Blasorchester und mit Regensachen. Es kann heute immer mal Regen geben, zwischendurch lockert es aber wirklich nur selten auf. Bei maximal 21 Grad kommen Sie da gut durch. Aber morgen wird es dann im Laufe des Tages schon wieder besser und Dienstag erreichen wir bis 26 Grad. Es wird schön sommerlich nochmal.
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0: Achtung, es stockt etwas auf der A4 Görlitz Richtung Dresden zwischen Grenzübergang Ludwigsdorf und Görlitz. In Dresden ist es blaue Wunder gesperrt. Beide Richtungen sind betroffen, aber zu Fuß und mit dem Rad kommen sie drüber. In Freital ist Windbergfest. Dort sind die Albert-Schweitzer-Straße und die Burka-Straße gesperrt. Und dann haben wir noch die Hengstparade in Moritzburg. Deswegen einige Straßen gesperrt. Und in Sebnitz ist Radrennen da auch gesperrt für den Durchgangsverkehr. Und es steht da Superblitzer. In Dresden-Zellischer Weg Richtung Bergstraße sowie Keulenbergstraße stadteinwärts bei Tempo 30. Achtung!
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0: Hallihallo. Kommen Sie gut durch diesen Regensonntag. Ein bisschen grau heute, macht nichts. Heute ist der 13. September und die Festplatte wird 70. 5 Megabyte waren einmal Hightech. Am 13. September 1956 wurde das erste kommerzielle Festplattensystem vorgestellt.

gestellt und speicherte ungefähr 5 Megabyte. Heute passt diese Datenmenge locker in ein einziges Handyfoto. Wahnsinn, wie die Zeiten sich rasant entwickeln. Hier gibt's rasant jetzt Gloria Estefan aus dem Jahr 87. Rhythm is gonna get you. Zum Reinkommen in den Sonntag. Heute mal ein bisschen gemächlicher.

0: Wir sind mittendrin im 80er-Wochenende hier bei Hitradio RTL mit Ihren Musikwünschen und am Ende winkt ja auch so ein tolles DAB Plus Radio, damit Sie uns noch brillanter hören. Wer ist denn jetzt dran?
1: Hallo liebes Hitradio RTL-Team, hier ist wieder Martha Clemens aus Leipzig.
0: Hallo.
1: Und zum 80er-Wochenende wünsche ich mir diesmal von den Traveling Wilburys End of the Line, weil es einfach ein geiler 80er ist und viele Legenden vereint, die es heute leider nicht mehr gibt. Ich grüße damit natürlich wieder alle, die mich kennen, wünsche allen noch ein wunderschönes Restwochenende und das Wetter wird hoffentlich bald besser.

Das ist gerade noch so ein 80er, ne? Kam 89 raus. Traveling Wilburys mit End of the Line. Hier ist Hitradio RTL. Zum 80er-Wochenende. Schlürfen Sie noch am kalten Kaffee? Da habe ich was. Nice to know. Kennen Sie Melitta Benz? Wichtige Frau aus Dresden in Sachen Kaffeefiltererfindung. Es ist 115 Jahre her, auf den Tag genau. Da meldeten Melitta und Hugo Benz aus Dresden die Wortmarke Melitta für Kaffeefilter an. Besonders bemerkenswert, nach Angaben des deutschen Patent- und Markenamtes ist die Marke bis heute gültig, obwohl natürlich heute viele so einen Automatenkaffee bevorzugen. Ich zähle mich auch dazu. Schnell Cappuccino gedrückt, fertig, lecker und dazu hier ein klasse 80er. Anymotion, iEngineer. Hier bei Hitradio RTL.

Hallo, hier ist die Silvia aus Leipzig. Ich wünsche mir für das 80er-Wochenende von Jennifer Rush den Titel Come Give Me Your Hand. Macht weiter so, euch allen ein schönes Wochenende.

0: Ist der schön, hört man auch nicht so oft. Come Give Me Your Hand von Jennifer Rush aus dem Jahr 83. Gewünscht hier. Und der nächste Wunsch steht auch schon an. Ein Wunsch aus Aue. Hallo.
1: Ich wünsche mir von Queen Radio Gaga für das 80er Wochenende liebe Grüße ins Studio, die Sandra.
0: Dankeschön, Sandra. Falls Sie auch noch was wünschen möchten, 0351 5000 2000, gerne ja auch per WhatsApp-Sprachnachricht. Vielen Dank für die vielen Wünsche. Hier ist Hitradio RTL und wir wünschen ein wunderschönes Wochenende.

0: Radio Gaga 84 kam der raus von Queen. Hier ist Hitradio RTL. Wir wünschen wunderschönen Vormittag. Nach der Sommerpause öffnet die Semperoper ihre Türen und Tore erneut zum Tag der offenen Tür, zum Tag der offenen Semperoper heute. Das geht gleich los. In und außerhalb des Opernhauses können Sie alles entdecken und bestaunen, was sonst hinter den Kulissen im Funktionsgebäude und auf dem Werkstättengelände der Öffentlichkeit verborgen bleibt. Können Sie mal schauen. Alles, was sonst noch wichtig ist, gleich in den Hitradio RTL News.
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8: Mit Janis Müller. Guten Tag. Die Chefs mächtiger KI-Konzerne sind sich einig, die Entwicklung der künstlichen Intelligenz sollte verlangsamt werden. Der Chef von Anthropic, Amodei, sagte, vielleicht könne KI bereits in einem halben Jahr außer Kontrolle geraten. OpenAI will jetzt erstmal doch nicht an die Börse, sagt Firmenchef Altman und deutete an, dass führende KI-Unternehmen kurz vor einer Vereinbarung für langsamere Entwicklung stehen könnten. In einem Mehrfamilienhaus im Leipziger Stadtteil Lößnig hat in der Nacht zu gestern ein Abstellraum gebrannt. Demnach bemerkten Anwohner das Feuer gegen 1 Uhr, so die Polizei. Mehrere Einheiten der Feuerwehr rückten an und löschten die Flammen. Der Raum wurde jedoch zerstört. Zwei Menschen mussten wegen des Verdachts auf eine Rauchvergiftung ins Krankenhaus. Die Höhe des Sachschadens ist derzeit noch unklar. Der Förderpreis Montanregion Erzgebirge Groschnohori der Stadt Freiberg geht diesmal an das Osterzgebirgsmuseum Schloss Lauenstein. Heute ist feierliche Preisverleihung und zwar im Wappensaal des Museums. Ausgezeichnet wird das Projekt Bergbauregion im Wandel. Das Vorhaben setzt auf neue Bildungsangebote, die Bergbaugeschichte mit aktuellen Fragen zu Rohstoffbedarf und Energiewende verknüpfen. Der Preis ist mit 5.000 Euro dotiert. In der Oberlausitz wird heute nochmal kräftig gefeiert. In Hoyerswerda läuft das 29. Stadtfest rund um den Lausitzer Platz. Auf dem Programm stehen unter anderem Live-Musik, Tanz und am Abend ein Höhenfeuerwerk. Matthias Zilch.
9: Auch Löbau feiert seinen letzten Stadtfesttag. Auf dem Altmarkt gibt es ab 11.30 Uhr Musik, außerdem eine Modenschau und am Nachmittag Live-Musik. Dazu kommen Rummel und ein verkaufsoffener Sonntag. In Ebersbach-Neugersdorf steht das Jubiläum 15 Jahre eine Stadt im Mittelpunkt. Beim Herbstfest gibt's unter anderem Musik und die Wahl zum Neugersdorfer Suppenkönig.
8: In der Fußball-Bundesliga kommt es heute zu einem ungewöhnlichen Topspiel. Der Sensationsaufsteiger Elversberg empfängt die Bayern. In der Tabelle stehen die Saarländer nach 2 Spieltagen sogar 2 Punkte vor den Bayern. Anstoß ist um 17.30 Uhr. Schon ab 15.30 Uhr spielt RB Leipzig gegen den Hamburger SV.
0: Das Hitradio RTL Sachsenwetter. Wir haben in Zittau 16 Grad, Leipzig 17, in Dresden auf dem Altmarkt beim Herbstmarkt 17 Grad. Dort heißt es entspannen, schlemmen, das bunte Treiben rundum genießen. Und für die Kids gibt es auch nostalgische Highlights wie das Riesenrad, Eisenbahn und Kinderkarussell. Und im Moment zumindest ist es trocken da. Einfach Schirm einstecken und los geht's. Und Besserung ist ja auch in Sicht. Im Laufe des Tages morgen verziehen sich die Regenwolken und der Dienstag wird sehr klasse. Sommerlich Aussichten bei 26 Grad.
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0: Es stockt hier etwas auf der A4 Görlitz Richtung Dresden zwischen Grenzübergang Ludwigsdorf und Görlitz und A4 Dresden Richtung Chemnitz zwischen Chemnitz-Glöser und Chemnitz-Mitte 2 Kilometer Stau. A13 Dresden Richtung Berlin zwischen Radeburg und Thiendorf etwas Stau und in Freital ist aufgrund des Windbergfestes die Albert-Schweitzer-Straße und die Burka-Straße gesperrt. Dann ist die Hengstparade in Moritzburg, da sind einige Straßen dicht und in Sebnitz ist auch Radrennen dort gesperrt, auch für den Durchgangsverkehr. Und in Dresden wird geblitzt auf dem Zellschen Weg Richtung Bergstraße sowie auf der Kolmbergstraße stadteinwärts bei Tempo 30. Allen unterwegs gute Fahrt.
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0: Hallihallo, wunderschönen Vormittag. Wir gehen mit großen Schritten auf Mittag zu. Machen Sie sich gemütlich bei allem, was Sie vorhaben. Ganz viel Spaß und wünschen Sie sich hier Ihre Lieblings-80er.
14: Hallo, hier ist die Caroline von der Talsperre Pöhl. Die Saison neigt sich leider dem Ende zu. Deshalb will ich es einfach nochmal versuchen. Whitesnake, Here I Go Again. Was für ein Hammerlied. Es wäre so cool, wenn ihr das spielen könntet. Denn auch heute sitzen wir wieder gemeinsam hier und könnten richtig laut auftreten. Liebe Grüße an alle, die mich kennen. Liebe Grüße ins Studio. Tschüss und ciao.
0: Dankeschön. Ja, dann hoffe ich, dass ihr jetzt sehr laut auftretet. Liebe Grüße an die Talsperre Pöhl mit White Snake. Here I Go Again bei Hitradio RTL.

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Cock Robin hier bei uns, Hitradio RTL. Genießen Sie Ihren Sonntag vielleicht beim Mittelalterspektakel auf Burg Hohnstein unweit der Bastei und über dem romantischen Polenztal. Auf dem Burggelände gibt es Handwerke und Händlerstände, alles ganz historisch und es bleibt auch zwischendurch trocken. Ab 13 Uhr startet dann die Moritzburger Hengstparade. Einfach Schirm mit dabei haben und Herbstluft genießen. Und passenderweise haben wir jetzt Wolfgang Ziegler hier rausgesucht. Hi!

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die legendären Mike and the Mechanics mit Silent Running. Hier ist das 80er-Wochenende auf Hitradio RTL. Herzlich willkommen, falls Sie gerade eingeschaltet haben. Der Uwe hat sich hier gemeldet und hat jetzt ein ganz besonderes Schmankerl für uns rausgesucht. Es ist Bernhard Brink mit Willkommen im Dschungel. Viel Spaß dabei. Schönen Vormittag.

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5: Das ist Radio RTL Sachsenwetter. Ja, die Regenwolken werden weniger. So ein paar sind noch unterwegs. In der Lausitz zieht's auch ab und zu jetzt mal auf. Da kommt die Sonne zwischendurch raus. Genießen Sie es. Die ist auch schnell wieder weg. Maximal 21 Grad sind drin. Morgen auch erstmal noch so ein paar Regenwolken. Aber dann wird das schöner. Und der Dienstag wird so richtig schön sommerlich nochmal mit bis zu 26 Grad.
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5: Achtung, ein liegen gebliebenes Auto auf der A4 Chemnitz Richtung Erfurt in der Auffahrt Chemnitz Mitte. A4 Dresden Richtung Chemnitz zwischen Chemnitz Ost und Mitte 4 Kilometer Stau, da 10 Minuten mehr einplanen. A13 Dresden Richtung Berlin haben wir 15 Minuten Stau. In Freital ist die Albert-Schweitzer- und die Burkerstraße gesperrt aufgrund des Windbergfestes. Dann haben wir noch die Hengstparade in Moritzburg. Deswegen sind ein paar Straßen dicht und in Sebnitz auch das Stadtgebiet gesperrt. Und wir haben Superblitzer in Dresden auf dem Zellischen Weg Richtung Bergstraße sowie auf der Kolmenbergstraße stadteinwärts bei Tempo 30. Allen unterwegs, kommen Sie gut und sicher durch.
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5: Ja, und immer her mit ihren Wünschen. Hallöchen.
10: Hallo, hier ist der Micha aus Dreheide und dem Ortsteil Siebditz. Ich würde mir Nena wünschen mit Jetzt bist du weg. Und ein Gruß geht raus an Manuel Augusto in Einburg. Lass dir gut gehen.
5: So machen wir das. Kommt gleich, Jetzt bist du weg von Nena aus dem Jahr 86. Jetzt erstmal rein Richtung Mittag mit Cool and the Gang und Celebration aus dem Jahr 81. Hi.

0: Aus dem Radio scheint zumindest die Sonne mit France Gall und Ella Ella aus dem Jahr 88. Sie sind goldrichtig hier bei uns bei Hitradio RTL. Zum 80er Wochenende, wer ist denn da?
1: Hallo liebes Hitradio RTL Team, hier ist die Caro aus Ottendorf.
0: Hallo.
1: Und für dieses 80er Wochenende würde ich mich freuen, wenn ihr Your Heart Keeps Beating von Blind Date spielen könntet. Vielen Dank und euch allen ein wunderschönes Wochenende. Tschüss.
0: Dankeschön, wir danken dir. Your Heart Keeps Burning von Blind Date.

0: Da geht's einem gut. Phil Collins mit One More Night. Hier ist Hitradio RTL. Meerane ist im Radsportfieber, denn die internationale Friedensfahrt, die jetzt European Peace Ride heißt, rollt über die steile Wand rund um die Stadthalle, startet in diesen Minuten Familienfest und Radsportlegende Jan Ulrich ist für eine Autogrammstunde vor Ort. Alles weitere Wichtige gleich in den Hitradio RTL News.
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8: Mit Janis Müller. Guten Tag. Kanzler Merz wird in seiner Partei für das schlechte CDU-Ergebnis in Sachsen-Anhalt mitverantwortlich gemacht. CSU-Chef Söder ist Spekulationen und Gerüchten über einen möglichen Kanzlerwechsel jetzt entgegengetreten. Von der CSU werde es auf keinen Fall einen Kanzlersturz geben, sagte er der Bild am Sonntag. Klar sei aber auch, dass die bisherigen Ergebnisse der Bundesregierung zu mager seien, so Söder. Gestern Abend ist es auf der Dresdner Tschirnhausstraße zu einem schweren Unfall gekommen. Zwischen dem Kaufpark in Nickern und der Anschlussstelle Prolis kollidierte ein PKW frontal mit einem entgegenkommenden Auto. Beide Fahrerinnen wurden schwer verletzt ins Krankenhaus gebracht. Die Berufsfeuerwehr und die Stadtteilfeuerwehr Lockwitz sicherten die Unfallstelle ab, unterstützten den Rettungsdienst und nahmen Betriebsstoffe auf. An beiden Autos entstand Totalschaden. Studieninteressierte können sich noch bis zum 30. September für Bachelor- und Diplomstudiengänge an der TU Bergakademie Freiberg bewerben. Zur Auswahl stehen zahlreiche zulassungsfreie Angebote, unter anderem in den Ingenieur-, Natur-, Geo- und Wirtschaftswissenschaften. Neu zum Wintersemester sind der Bachelor Smart Systems Engineering und der Diplomstudiengang Recht und Wirtschaft. Im sogenannten Walk of Fame von Chemnitz am Roten Turm wurde am Vormittag eine weitere Gedenkplatte enthüllt. Sie erinnert an Otto Werner. Einzelheiten von Carsten Koliski.
9: Als städtischer Gartendirektor prägte Werner Anfang des 20. Jahrhunderts das grüne Erscheinungsbild der Stadt. Unter seiner Leitung wurde zum Beispiel der Küchwald zu einem Volkspark weiterentwickelt. Auch den Stadtpark hat er maßgeblich gestaltet. Außerdem wurde der Botanische Garten an der Leipziger Straße, damals noch als Schulgarten, von ihm mitbegründet.
8: Deutschlands Tennisstar Alexander Zverev hat am Abend die Chance, seinen zweiten Grand-Slam-Titel perfekt zu machen. Bei den US Open spielt er im Finale ab 20 Uhr unserer Zeit gegen den US-Amerikaner Ben Shelton. Vor 6 Jahren stand Zverev schon mal im Finale in New York, verlor aber. Dieses Jahr gewann er bereits die French Open.
10: Das ist Radio RTL Sachsenwetter. Da haben wir in Kamenz 19 Grad schon, in Sebnitz 17, in Chemnitz am Schlossteich beim Schlossteich-Festival 18 Grad. Brandneues Festival mit noch so ein paar Tropfen im Moment, aber da sollte der Himmel gleich so ein bisschen heller werden. Viel Spaß da. Ja, also die viele Regenwolken verziehen sich jetzt auch. Es wird zwischendurch auch viele trockene Strecken geben. Haben sie einfach ein paar Regensachen dabei, dann sind sie auf der sicheren Seite. Und morgen starten wir auch erstmal ziemlich wolkig in die neue Woche, aber es wird dann schöner und schöner und Dienstag wird ein richtig schöner Sommertag nochmal mit maximal 26 Grad.
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10: Achtung, ein liegen gebliebenes Auto ohne Absicherung steht auf der A4 Chemnitz Richtung Dresden im Dreieck Nossen in der Überleitung zur A14 Richtung Leipzig. A4 Dresden Richtung Chemnitz, zwischen Chemnitz Ost und Mitte 5 Kilometer Stau, da dauert es eine Viertelstunde länger. A9 Nürnberg Richtung Leipzig, zwischen Bad Klosterlausnitz und Eisenberg liegen Gegenstände. A13 Dresden Richtung Berlin, zwischen Radeburg und Thiendorf, Viertelstunde mehr einplanen. A13 nochmal Dresden Richtung Berlin, zwischen Großräschen und Bronco sind es 2 Kilometer Stau. Und in der Gegenrichtung zwischen Schönborn und Thiendorf 2 Kilometer Stau, Viertelstunde plus. Dann im Kreis Sächsische Schweiz, Osterzgebirge, zwischen Abzweig nach Liebstadt und Nentmannsdorf gab es einen Unfall, dort im Moment voll gesperrt. Und die Friedensfahrer sind aktuell im Landkreis Mittelsachsen unterwegs. Die fahren derzeit von Mittweida nach Rochlitz und im Anschluss weiter nach Chemnitz. Kann entlang der Strecke immer mal Behinderungen geben. In Dresden stehen Superblitzer auf dem Zellischen Weg Richtung Bergstraße sowie auf der Kollenbergstraße. Stadteinwärts, gute Fahrt.
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10: So, und da werde ich jetzt hier mal noch ein paar Sommer-Vibes versprühen. Gleich mit der Gumbi Dance Band, Sun of Jamaica und jetzt mit den Pretenders. Don't get me wrong. Schöne Mittagszeit, schönen Sonntag allerseits.

0: Hallo, hier ist der Steffen aus Schipkow und ich wünsche mir von Elektra Quando, Quando, Quando. Und ich würde mich freuen über ein DAB-Radio. Schönes Wochenende, danke, ciao.
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0: War auch legendär, als der rauskam von Matika, Toy Soldiers aus dem Jahr 89. Hitradio RTL hier zum 80er-Wochenende. Das heißt, hier blinken die Leitungen ohne Ende. Hallo, wer ist denn da?
1: Hallo, hier ist Antje aus Leisten. Ich würde mir gerne beim 80er-Wochenende was wünschen.
0: Hier. Ja, was hast du denn im Kopf?
1: Der Beschmut Route 66.
0: Ja, cool. Ach, den hat sich auch die Brigitte gewünscht. Dann spielen wir den natürlich für euch.
1: Alles klar, danke dir.
0: Gut, tschüss. Ich danke dir. Tschüss.

0: Die Route 66 von Tippeschmort. Hier kommt gerade die Meldung rein. A14 Halle Leipzig zwischen Leipzig Nordost und Leipzig Ost. In beiden Richtungen Personen auf der Fahrbahn. Machen Sie vorsichtig da. Alles weitere von den Straßen gleich.
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0: Das Hitradio RTL Sachsenwetter. In Diesbar Soislitz haben wir 16 Grad. Heute ist Federweißer Meile und auch Schloss Wackerbad lädt zum Federweißer Fest ein. Und da sieht's jetzt erstmal trockener aus im Großen und Ganzen. Richtung späteren Nachmittag kommen nochmal ein paar dickere Regenwolken durchgezogen. Morgen zum Start in die neue Woche ist es auch noch recht unbeständig. Aber je weiter wir Richtung in den Nachmittag kommen, desto schöner wird es. Maximal 21 Grad morgen und der Dienstag wird richtig schön sommerlich nochmal. Mit bis zu 26 Grad.
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0: Ja, da klemmt hier ein bisschen auf den Autobahnen. Viertelstunde plus auf der A4 Chemnitz Richtung Erfurt zwischen Stadtroda und Jena Zentrum. A4 Dresden Richtung Chemnitz zwischen Chemnitz Ost und Mitte 6 Kilometer Stau. A13 Dresden Richtung Berlin zwischen Radeburg und Thiendorf 3 Kilometer Stau und zwischen Großräschen und Bronkow 2 Kilometer Stau. A13 in der Gegenrichtung zwischen Schönborn und Thiendorf. Eine Viertelstunde mehr einplanen. Dann A14 Halle Leipzig. Achtung zwischen Leipzig Nordost und Leipzig Ost. In beiden Richtungen Personen auf der Fahrbahn. Und die Friedensfahrer sind aktuell im Landkreis Mittelsachsen unterwegs. Die fahren derzeit von Mittweida nach Rochlitz und im Anschluss weiter nach Chemnitz. Kann also entlang der Strecke immer mal ein bisschen schlemmen. Im Kreis Sächsische Schweiz-Osterzgebirge zwischen Abzweig nach Liebstadt und Nentmannsdorf gab es einen Unfall, da eine Vollsperrung. Und die Superblitzer stehen in Dresden auf dem Zellischen Weg Richtung Bergstraße und auf der Keulenbergstraße. Vorsicht da!
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0: So, wer ist denn jetzt da?
4: Einen wunderschönen guten Morgen. Hier Hallo. Ist die Josie. Ich wünsche mir von der Gruppe Wind das Lied Lass die Sonne in dein Herz. Schönes Wochenende.
0: Danke, super, super gerne. Guten Morgen war jetzt vielleicht ein bisschen, ja, ist schon Mittagszeit, aber man kann noch guten Morgen sagen. Kann man eigentlich den ganzen Sonntag über sagen. Wir machen erstmal Jeff Bunny und The Master Mixers mit Swing the Mood und danach kommt die Gruppe Wind.

0: Wir versüßen den etwas grauen Sonntag mit schöner Sommermusik. Der nächste kommt jetzt.
1: Hallo in die weite Welt. Hier ist Udo aus Barrisdorf. Wir wünschen uns in der Nachbarschaft das Lied von Madonna, La Isla Bonita. Wir wünschen euch ein schönes Wochenende. Ciao.
0: Das Gleiche. Geht's doch gleich weiter mit Sommermusik von Madonna. La Isla Bonita genießen wir aus dem Jahr 87. Schöne Mittagszeit.

Es ist ein Energieschub für Ihren Sonntag hier mit den Pointer Sisters bei Hitradio RTL. Herzlich willkommen. Die Chemnitzer Wo-Essen ist gestartet. Oktoberfeststimmung auf dem Hartmannplatz. Und es sind Hundebadetage im Naturbad Mockritz für die Vierbeiner beste Voraussetzungen, um zu toben, zu schnüffeln und neue Hundefreunde kennenzulernen. Für das leibliche Wohl ist natürlich auch gesorgt. Für die menschlichen Gäste bis 18 Uhr geht das noch. Und Herbstmarkt und offene Hinterhöfe laden heute zum Entdecken und Verweilen nach Bischofswerda ein. Dazu gibt es Stadtführungen, Ausstellungen und ein rundrum buntes Programm. Machen Sie sich einen rundrum wunderschönen Sonntag jetzt mit Peter Maffay und Sonne in der Nacht. Und gleich übernimmt hier mein lieber Kollege Daniel Pavel. Ist schon für Sie am Start. Schönen Nachmittag.

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7: Mit Lutz Escher. Könnte sich künstliche Intelligenz selbstständig machen und das Internet übernehmen? Ein solches Horrorszenario befürchten manche KI-Entwickler. Die Chefs von mehreren großen KI-Konzernen haben deshalb jetzt beschlossen, die Entwicklung zu verlangsamen. OpenAI hat außerdem entschieden, erstmal nicht an die Börse zu gehen. Seit Wochen gibt es Sorgen, weil sich KI-Software in Hacking-Testläufen selbstständig gemacht hatte. In Sachsen haben noch immer hunderte Schulabgänger noch keine Lehrstelle. Deshalb waren die Berufsberater jetzt noch einmal in den Firmen unterwegs. Der Sprecher der Chemnitzer Arbeitsagentur, Erik Bader.
8: Viele Unternehmen bleiben verhalten beim Einstellen, schon allein aufgrund hoher Betriebskosten. Und einige Jugendliche melden sich erst recht spät, weil es zum Beispiel mit dem Wunschberuf nicht auf Anhieb geklappt hat. Und deswegen gab es jetzt nochmal eine Aktionswoche, um beide Seiten möglichst gut zusammenzubringen. Und es gibt ja ganz viele Fördermöglichkeiten über uns, ja, zum Beispiel vergütete Langzeitpraktika, die auch in der Regel dann in eine volle Ausbildung übergehen.
7: Derzeit sind sachsenweit noch mehrere hundert Ausbildungsplätze frei. Besonders gesucht werden unter anderem Verwaltungsfachangestellte für Kommunen und Kaufleute im Einzelhandel. Auch wenn es ein bisschen geregnet hat, die Pegel im Rhein sind nach wie vor sehr niedrig. Das könnte der Wirtschaft in diesem Jahr einen immensen Schaden zufügen, warnt die Industrie- und Handelskammer. Sie fordert Hilfe vom Bund für gestiegene Kosten. Zoe Tasovali berichtet.
9: Schon 2018 hat das Niedrigwasser die Wirtschaft rund 2,4 Milliarden Euro gekostet. Seitdem haben die Unternehmen reagiert und setzen zum Beispiel Schiffe ein, die auch mit weniger Wasser klarkommen. Der IHK reicht das aber nicht. Und auch Autofahrer könnten die Folgen noch länger an der Zapfsäule merken, durch höhere Preise.
7: Das Schumann-Haus in Zwickau hat die weltweit größte Sammlung an Handschriften von Robert Schumann. Jetzt sollen die Manuskripte von 4 Werken hinzukommen. Kosten knapp 260.000 Euro. Der Finanzausschuss der Stadt hat dem Kauf zugestimmt, allerdings unter einer Bedingung. Der Erwerb soll größtenteils über Stiftungen finanziert werden. Der Eigenanteil der Stadt darf nur 9.600 Euro betragen.
10: Ja, fast eine ganze Tankfüllung. So, wir gucken mal ganz kurz aufs Hitradio RTL. Sachsenwetter, das wird ein bisschen trockener heute Nachmittag. Ansonsten kommt dann am Abend und in der Nacht langsam wieder Regen reingezogen, der uns auch morgen Vormittag noch begleitet. Aber der zieht eben dann ab und dann guckt auch mal ein bisschen Sonne durch morgen bei bis zu 22 Grad. Der Dienstag zeigt sich dann schon wieder sommerlicher mit viel Sonne und bis zu 25 Grad.
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10: Die Radio RTL Verkehrszentrale meldet auf der A4 Chemnitz Richtung Erfurt zwischen Hermsdorfer Kreuz und Jena Zentrum 35 Minuten Stau. Baustellenstau auf der A4 Dresden Richtung Chemnitz zwischen Chemnitz Ost und Chemnitz Mitte aktuell eine Viertelstunde. Dann auf der A9 Leipzig Richtung Nürnberg zwischen Dreußig und Bad Klosterlausnitz eine Viertelstunde. Auch auf der Strecke zwischen Großräschen und Bronco eine Viertelstunde. In der Gegenrichtung zwischen Schönborn und Thiendorf sind es knapp 20 Minuten. Und in Freital, da Albert-Schweitzer-Straße und Burkerstraße wegen des Windbergfestes gesperrt. Außerdem sind die Radler unterwegs im Landkreis Mittelsachsen. Die Friedensfahrer derzeit von Mittweida über Rochlitz bis nach Chemnitz entlang der Strecke rechnen sie da auch immer mal kurz. das mit Veranstaltung, mit Veranstaltungen, mit Behinderungen wegen der Veranstaltung. So, und geblitzt wird. In Dresden stehen sie auf dem Zellischen Weg Richtung Bergstraße sowie auf der Kollenbergstraße stadteinwärts und in Langebrück auf der Dresdner Straße in Richtung Radeberg. Falls da noch was fehlt, einfach ganz kurz kostenlos Alarm schlagen unter 0800 77 8000. Vielen Dank und gute Fahrt.
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10: Sonne, Regen, Wind, dann wieder Sonne. 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
15: Hallo ihr Lieben, hier ist euer treuer Hörer aus Hessen. Ich wünsche mir von euch von Man at Work Down Under. Ich glaube, eine meiner ersten LPs, die ich damals in der Tschechei noch gekauft habe. Ja. Ich glaube, sie hieß

Hallo, liebes Hit-RTL-Team. Ich wünsche mir den Hit 1001 Nacht von Klaus Lage. Ja, finde den Song einfach toll. Und ich grüße alle, die mich kennen, und allen ein schönes Wochenende.

0: The Other Ones und Holiday. Gute Laune am 80er-Wochenende hier bei Hitradio RTL. Wir haben es 2:30. Gucken wir mal aufs Hitradio RTL Sachsen-Wetter. Es bleibt zumindest heute Nachmittag erstmal so stückchenweise trocken. Ein paar Regentropfen sind nur noch die Ausnahme. Ansonsten in der kommenden Nacht geht es dann weiter mit Schauern. Bei Temperaturen um die 14, in den hohen Lagen um die 9 Grad. Und morgen zeigt sich der Montag auch anfangs noch dick bewölkt mit ein paar letzten Schauern. Dann wird's freundlicher. Nachmittag schön sonnig und trocken bei bis zu 22 Grad. Und der Dienstag, so wie es aussieht, bis zu 25 Grad.
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0: Die Hitradio RTL Verkehrszentrale meldet A4 Chemnitz Richtung Erfurt zwischen Hermsdorfer Kreuz und Jena Zentrum 35 Minuten Stau. Dann haben wir noch 10 Minuten Baustellenstau auf der A4 Dresden Richtung Chemnitz zwischen Chemnitz Ost und Chemnitz Mitte und zwischen Glauchau Ost und Hohenstein Ernsthal ebenfalls 10 Minuten. Auf der A9 eine Viertelstunde, Leipzig Richtung Nürnberg zwischen Dreußig und Bad Klosterlausnitz und auf der A13 Dresden Richtung Berlin zwischen Großräschen und Bronco eine Viertelstunde und in der Gegenrichtung zwischen Schönborn und Thiendorf eine Viertelstunde. Des Weiteren gibt es diverse Veranstaltungen, wie zum Beispiel die Friedensfahrer, die unterwegs sind, da kann es Behinderungen geben. In Freital, da läuft das Windbergfest und in Meißen da zwischen Auer und Moritzburg, auch da Veranstaltung der Hengstparade, wie sie es gehört. Und in Leipzig, da zwischen Kotterweg und Sportforum, da gibt es dann ebenfalls noch Behinderungen wegen des Fußballs. Und im Stadtgebiet Sebnitz, dort läuft ebenfalls Veranstaltung, da ist bis 17:30 noch die Innenstadt und der Durchgangsverkehr gesperrt. Geblitzt wird heute Nachmittag. In Dresden stehen sie auf dem Zellschen Weg Richtung Bergstraße sowie auf der Keulenbergstraße stadteinwärts und in Langebrück auf der Dresdner Straße in Richtung Radeberg. Wenn noch was fehlt, kurz Bescheid sagen, kostenlos unter 08000 77 8000. Vielen Dank und gute Fahrt.
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0: Hier ist das 80er-Wochenende. Schönen Sonntagnachmittag. Und gleich kümmern wir uns mal ums Armbrot. Wie ein Hähnchen richtig, richtig knusprig wird, verrät uns schlauer Köpfchen Matthias Draheim gleich. Außerdem gibt's Urlaubsfeeling von Albano und Romina Power. Die Fine Young Cannibals sind mit dabei. Und hier der nächste Musikwunsch.
4: Hallo, Radio RTL. Hier ist der Marco aus Großrössen, aus dem schönen Landkreis Elbe-Elster. Ich würde mir das Lied von Joachim Witt, den Goldenen Reiter von 1980, wünschen. Dankeschön, macht weiter so, schönen Sonntag.

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1: Sie wollen eine extrem knusprige Hähnchenhaut oder perfekte Röstaromen beim Rindfleisch? Natürlich ohne, dass sich alles danach im Mund wie eine trockene Schuhsohle anfühlt. Hier ist die Lösung. Reiben Sie das Fleisch vor dem Braten mit einer winzigen Prise Natron ein oder geben Sie einfach etwas Natron in die Marinade. Das hebt den pH-Wert an der Oberfläche leicht an und beschleunigt die Bräunung um ein Vielfaches. Ergebnis: maximale Knusprigkeit in der Hälfte der Zeit.
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11: Mit Lutz Escher. Bundesverkehrsminister Steffen Bilger setzt sich für die Wiedereinführung der vergünstigten Familienreservierung in Fernverkehrszügen ein. Man sei bereits mit der Bahn im Gespräch, sagte der CDU-Politiker den Funke-Zeitungen. Die Deutsche Bahn hatte die Familienreservierung letztes Jahr abgeschafft. Seitdem muss für jeden Platz einzeln bezahlt werden, was die Kosten für Familien deutlich erhöhen kann. Die Entscheidung hatte massive Kritik in der Politik und bei Fahrgastverbänden ausgelöst. Weil er einer Frau zu Hilfe kommen wollte, ist ein Mann gestern Abend in Leipzig-Paunsdorf verletzt worden. Der 36-Jährige hatte aus einem Auto die Hilferufe der Beifahrerin gehört und versucht, den Wagen zu stoppen. Er öffnete die Fahrertür und rannte neben dem Auto her. Der Fahrer gab daraufhin Gas und flüchtete. Dabei stürzte der 36-Jährige und verletzte sich. Die Polizei sucht nun Zeugen. Das Auto war schwarz, der Fahrer zwischen 20 und 30 Jahre alt, mit dunklen Haaren und Vollbart. Durch die anhaltende Trockenheit wird es immer schwieriger, Straßenbäume nachzupflanzen. Das Problem hat zum Beispiel Chemnitz, erklärte Baubürgermeister Thomas Kütter auf Nachfrage der Grünen. Einzelheiten von Carsten Koliski.
12: Demnach müssen junge Bäume heute viel häufiger gegossen werden als früher. Deshalb sterben immer wieder einzelne Bäume an den Straßenrändern ab. Auch die Platane habe mittlerweile mit dem Klima zu kämpfen, obwohl sie in den 90er Jahren noch als besonders robust galt. Nach einem milden Winter können Spätfröste die Bäume stark schädigen. Die Stadt will deshalb künftig auf andere Baumarten wie die Pappel setzen. Kütter rechnet damit, dass in den nächsten Jahren auch wegen der nötigen Bewässerung die Pflege der Grünflächen deutlich teurer wird.
11: Nach dem Zugunglück mit mehr als 40 Verletzten im Nordwesten Frankreichs hat sich der Verdacht eines Anschlags nicht bestätigt. Es gebe keine Anhaltspunkte für eine böswillige Handlung und schon gar nicht für einen Anschlag, heißt es von der Staatsanwaltschaft. Zuvor hatten einige Politiker von einem Anschlag oder einer Straftat gesprochen. Ein Regionalzug war am Freitagabend gegen einen Gegenstand gefahren, offenbar ein Schienenteil, und entgleist.
6: Das Hitradio RTL Sachsenwetter zeigt sich zugezogen, aber wenigstens trocken jetzt heute Nachmittag. Und ja, so geht's bis zum Abend. Allerdings dann in der ersten Nachthälfte setzt neuer Regen ein und dann eben auch Temperaturen zwischen ja, 13, 14 und in hohen Lagen um die 9 Grad. Morgen geht's erstmal noch ein bisschen regnerisch los, aber dann wird's freundlicher. Sonne kommt raus und treibt die Temperaturen auf bis zu 22. Am Dienstag richtig schön bei bis zu 25 Grad.
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6: Hier ist die Hitradio RTL Verkehrszentrale. Gucken wir auf die A4 Chemnitz Richtung Erfurt. Immer noch 25 Minuten Stau zwischen Hermsdorfer Kreuz und Jena Zentrum. Eine Viertelstunde Zeitverlust auf der A13 Dresden Richtung Berlin zwischen Großrälschen und Bronco. Und in der Gegenrichtung zwischen Schönborn und Radeburg sind es 20 Minuten. In Freital läuft das Windbergfest, in Kreis Meißen die Hengstparade, deswegen gibt es dort Behinderungen. Und in Sebnitzer Stadtgebiet, auch da wird gefeiert. Die Innenstadt ist für den Durchgangsverkehr gesperrt bis 5:30 heute Abend. Geblitzt wird in Dresden auf dem Zeltischen Weg Richtung Bergstraße, sowie auf der Keulenbergstraße stadteinwärts, da ist 30. Und in Langebrück auf der Dresdner Straße steht der Superblitzer Richtung Radeberg. Wenn noch was fehlen sollte, kurz Alarm schlagen, 08000 77 8000. Vielen Dank und gute Fahrt.
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6: Und zwar bei dem Sender, bei dem es immer ein bisschen so nach Gemisch riecht. Natürlich 1,33 zum Einfahren, denn die Simson, die sie bei uns gewinnen, die ist ja niegelnagelneu. 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
16: Hallo, liebes Hitradio RTL Team. Liebe Grüße aus Friesau im schönen Thüringer Oberland. Wünscht euch der Heiko. Und für dieses 80er Wochenende wünsche ich mir von Kim Wilde den Song Never Trust a Stranger. Schönes Wochenende.

0: 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Das ist Ihr 80er-Wochenende 0351 5000 2000 für Ihre Musikwünsche.
1: Hallo, hier ist Tamara. Ich würde mir gern das Lied, das Buch von den Buddies wünschen.
0: Nu.
1: Vielen Dank und noch einen schönen Sonntag euch allen.

Stell dir vor, irgendwo gibt es einen Planeten, auf dem intelligente Wesen leben. Sie sehen vielleicht genauso aus wie wir. Und auf diesem Planeten gibt es Bibliotheken voll mit Büchern, geschrieben von Dichtern, Philosophen und Wissenschaftlern. Und vielleicht, wenn auf der Welt der Hass und die Gier so groß werden, dass nichts, aber auch nichts mehr sie retten kann, dann vielleicht gibt es dort auch ein Buch, das heißt Der Untergang der Erde. Es wird über uns berichten, über unser Leben, über unseren Tod und über Feuer, das

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1: Bitte nicht vergessen, Samstag in 3 Wochen, Rambazamba in Borna. Die Hitradio RTL Disco-Nacht und Sie werden zumindest einen von uns beiden nicht wiedererkennen.
2: Weil Borna ist ja bekannt als Zwiebelstadt und da gibt's ein tolles Kostüm, was Sally Martin von der Stadtverwaltung dir gerne mal leihen würde.
3: Wir haben tatsächlich eins anfertigen lassen, das Zwiebelino, eine kleine Plüschzwiebel. Und das Kostüm haben wir jetzt da.
2: Fischi kommt als Zwiebelino. Ich freue mich jetzt schon wie Bolle. Oder Uwe?
1: Ja, wenn Sie mich praktisch dann persönlich, Frau Martin,
2: auf die Bühne bringen,
1: ankleiden würden sozusagen, damit ich nichts falsch mache.
3: Ich kann das gerne.
1: Kommt mir nicht zu nahe am 3. Oktober, sonst werdet ihr weinen.
2: Weil es keine Karten mehr gibt, um das zu sehen. 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

0: Maximal 20 Grad am Nachmittag jetzt und in der kommenden Nacht geht es mit den Schauern wieder weiter. Aber morgen, bloß nochmal anfangen ein paar, dann wird es freundlicher und Nachmittag dann richtig schön sonnig, trocken und bis zu 22 Grad. Und wenn Sie ein bisschen Gartenarbeit noch vor sich haben, vielleicht auf den Dienstag legen, da ist es oft sonnig und bis zu 25 Grad warm.
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0: Hitradio RTL Verkehrszentrale meldet A4 Chemnitz Richtung Erfurt zwischen Hermsdorfer Kreuz und Jena Zentrum eine Viertelstunde Stau. Dann auf der A4 Görlitz Richtung Dresden zwischen Kodersdorf und Weißenberg knapp 20 Minuten. Auf der A13 Berlin Richtung Dresden zwischen Schönborn und Radeburg noch 22 Minuten Stau und Behinderungen gibt es zum einen in Freital, da ist Windbergfest, zum anderen auch im Kreis Meißen, da ist Hengstparade. Und geblitzt wird in Dresden auf dem Zellischen Weg Richtung Bergstraße. Außerdem auf der Keulenbergstraße stadteinwärts. In Langebrück auf der Dresdner Straße steht in Richtung Radeberg der Superblitzer. Wenn was fehlen sollte, einfach kurz Bescheid sagen. Kostenlos unter 08000 77 8000. Vielen Dank und gute Fahrt.
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0: Und doch Philipp ist am Drücker.
3: Hallo, liebes Hitradio RTL-Team. Ich wünsche mir zum 80er-Wochenenden Jennifer Rush, Ring auf Eis.
0: Sehr gerne, gar kein Problem. So, unter allen, die sich an diesem Wochenende auch was wünschen, da verschenken wir ein niegelnagelneues DAB Plus Radio von Bosch für Hitradio RTL in bester Qualität, für drinnen, für draußen, für alle. 0351 5000 2000 ist die Nummer.

0: Ja, ich habe gehört, wie der halbe Freistaat jetzt hier bei Hitradio RTL Schwarze Rose mitgesungen hat. Aber da hat nicht der Ivo bei, oder die haben nicht beim Ivo geklaut, sondern andersrum. Der war ja 2000. Das hier ist 1989. Caesar und My Black Lady. Das ist Hitradio RTL am 80er-Wochenende.
1: Liebes Hitradio RTL-Team, hier ist der Michael. Ich wünsche mir zu den 80ern die Münchner Freiheit mit Ohne dich. Dankeschön.
0: Sehr, sehr gerne. Wenn Sie auch einen Musikwunsch fürs 80er-Wochenende haben, schlagen Sie zwei Fliegen mit einer Klappe. Zum einen gewinnen Sie mit ein bisschen Glück ein niegelnagelneues DAB Plus Radio von Bosch. Zum anderen hören Sie einen Lieblingssong. Hier ist die Hitradio RTL-Nummer 0351 5000 2000.

Achtung, Autofahrer, hier ist D-Radio RTL Verkehrszentrale mit einer Sofortmeldung von der A4 zwischen Stadt Roda und Hermsdorfer Kreuz. In beiden Richtungen Gefahr durch Personen auf der Autobahn. Machen Sie schon langsam und vorsichtig auf der A4. Da sind zwischen Stadt Roda und Hermsdorfer Kreuz in beiden Richtungen Personen auf der Autobahn. Vorsicht! D-Radio RTL Verkehrszentrale, sofort informiert, wenn was passiert.

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9: Mit Lutz Escher. Die Chefs mächtiger KI-Konzerne sind sich einig, die Entwicklung der künstlichen Intelligenz sollte verlangsamt werden. Der Chef von Anthropic sagte, vielleicht könne KI bereits in einem halben Jahr außer Kontrolle geraten. OpenAI will jetzt erstmal doch nicht an die Börse, sagte Firmenchef Altman und deutete an, dass führende KI-Unternehmen kurz vor einer Vereinbarung für langsamere Entwicklung stehen könnten. Beim Autobauer Volkswagen sind bislang mehr als 30.000 Bestellungen für den neuen vollelektrischen Polo eingegangen. Das übertreffe die anfänglichen Erwartungen, insbesondere in Deutschland, teilte das Unternehmen mit. Die hohe Nachfrage führt auch dazu, dass die Lieferzeiten teilweise länger sind. Man arbeite daran, die Produktion schrittweise hochzufahren, hieß es. Insgesamt kämpft VW im ersten Halbjahr mit sinkenden Verkaufszahlen. Nach dem Feuerwehr-Großeinsatz gestern in Erlau bei Mittweida ermittelt die Polizei jetzt wegen Brandstiftung. In der Nacht zum Samstag war auf dem früheren Bahngelände eine leerstehende Werkstatt ausgebrannt. Rund 100 Feuerwehrleute aus den umliegenden Orten hatten gegen die Flammen gekämpft. Dennoch brannte das Gebäude vollständig nieder. Verletzt wurde niemand. Die Höhe des Schadens ist noch immer unklar. In Chemnitz gibt es am Roten Turm einen sogenannten Walk of Fame. Dort werden wichtige Persönlichkeiten der Stadt geehrt. Am Vormittag wurde eine weitere Gedenkplatte in den Boden eingelassen für Otto Werner. Mehr von Carsten Koliski.
10: Als städtischer Gartendirektor prägte Werner Anfang des 20. Jahrhunderts das grüne Erscheinungsbild der Stadt. Unter seiner Leitung wurde zum Beispiel der Küchwald zu einem Volkspark weiterentwickelt. Auch den Stadtpark hat er maßgeblich gestaltet. Außerdem wurde der Botanische Garten an der Leipziger Straße, damals noch als Schulgarten, von ihm mitbegründet.
9: Bundesbauministerin Verena Huberts hat die geplanten Kürzungen beim Wohngeld für Geringverdiener grundsätzlich verteidigt. Die Kassen seien leer, Sparmaßnahmen gingen auch an ihrem Ressort nicht vorbei. Gleichzeitig hat sie sich in der Rheinischen Post aber offen für Nachbesserungen im parlamentarischen Verfahren gezeigt. Die Länder hatten zuletzt gefordert, dass das Wohngeld erhalten bleibt. Damit wackelt die Reform.
11: Das Hitradio RTL Sachsenwetter zeigt sich von der ganz entspannten Seite, was jetzt den Nachmittag angeht, was Regen angeht. Es bleibt erstmal trocken und die Temperaturen so in der Spitze, naja, so um die 14 bis maximal so um die 19, 20 Grad. Kommende Nacht allerdings kommen da wieder neue Schauer reingezogen, die dann erst am Morgen nachlassen. Und dann wird es morgen Nachmittag aber recht freundlich, sonnig und bis zu 22 Grad mild. Am Dienstag dann richtig schön bei bis zu 25 Grad.
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11: Die Hitradio RTL Verkehrszentrale meldet immer noch Vorsicht auf der A4 Erfurt Richtung Chemnitz zwischen Stadt Roda und Hermsdorfer Kreuz in beiden Richtungen Personen auf der Fahrbahn. Außerdem Vorsicht auf der A14 Leipzig Richtung Halle, Höhe Rastplatz Gabelsketal Ost. Da liegt ein großes Metallrohr auf dem mittleren Fahrstreifen. 50 Minuten Stau haben wir auf der A9 Leipzig Richtung Berlin zwischen Coswig und Niemeck aktuell und auf der A13 Richtung Dresden zwischen Schönborn und Radeburg, da sind es 25 Minuten. Außerdem läuft noch das Windbergfest in Freital und die Hengstparade im Kreis Meißen zwischen Moritzburg und Berwalde, deswegen dort Behinderungen. Geblitzt wird in Dresden auf dem Zellschen Weg Richtung Bergstraße sowie auf der Kollenbergstraße stadteinwärts, da wo 30 ist. Und falls noch irgendwas fehlt, sagen Sie kurz Bescheid. Kostenlos unter 08000 77 8000.
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11: 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Die steigt am 3. 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Wie gesagt, Tickets jetzt noch die letzten auf hitradio-rtl.de und musikalischen kleinen Vorgeschmack gibt's gleich von CC Catch. So eine Disco-Nummer läuft da zum Beispiel. Außerdem gibt's die Bangles und jetzt den nächsten Musikwunsch.
15: Hallo, hier ist der Mario aus Elsen im Vogtland. Ich wünsche mir von EAV heiße Nächte in Palermo. Danke.
16: Es war in einer schwülen Sommernacht im Ristorante von Al Carbonara, dem Vater des organisierten Erbrechens.

0: Hallihallo, da meldet sich der Ralf aus Weißwasser. Zum 80er-Wochenende wünsche ich mir von Peter Gabriel Sledgehammer. Würde mich sehr freuen und Grüße gehen raus an alle, die mich kennen, in der Region. Jo, macht weiter so, ihr seid der beste Sender.
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0: Rama und Cruel Summer. Cruel heißt ja grausam, also so schlimm ist es nicht, aber ja, es hat halt schon mal wieder durchgezogen. Ansonsten ist der Regen momentan erstmal kurz am Pausieren, aber in der kommenden Nacht geht es dann wieder weiter. Bevor dann morgen der Wochenstart auch nochmal kurz regnerisch kommt, allerdings es dann langsam auflockert und zum Nachmittag teilweise richtig sonnig und trocken, dann bis zu 22 Grad und am Dienstag dann sogar richtig sonnig bei bis zu 25 Grad.
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0: Die Hitradio RTL Verkehrszentrale meldet A4 Görlitz Richtung Dresden zwischen Kodersdorf und Weißenberg eine Viertelstunde Stau. Eine Dreiviertelstunde auf der A9 Richtung Berlin zwischen Coswig und Niemegk. 20 Minuten sind es auf der A13 Richtung Dresden zwischen Schönborn und Radeburg. Dann immer noch Vorsicht, das Metallrohr liegt immer noch auf der A14 Leipzig Richtung Halle in Höhe Rastplatz Kapelsketal Ost. In Freital wird noch Windbergfest gefeiert. Im Kreis Meißen zwischen Moritzburg und Bärwalde läuft die Hengstparade. Deswegen gibt es dort immer mal Behinderungen. Und geblitzt wird noch in Dresden auf dem Zellschen Weg in Richtung Bergstraße sowie auf der Keulenbergstraße stadteinwärts. Wenn da noch was fehlt, dann sagen Sie kurz Bescheid. Kostenlos unter 0800 77 8000.
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0: Schönen Sonntagnachmittag. Lassen Sie sich einen Kaffee schmecken. Wir servieren dazu Ihre Lieblingshits. 0351 5000 2000.
5: Ja, hallo, hier ist die Silke aus Großkugel. Ich bräuchte mal bitte einen kleinen Motivationsschub oder eher einen großen, weil ich muss unbedingt noch den Keller aufräumen. Und dazu wünsche ich mir von Martinelli Cinderella und grüße damit alle anderen, wo dieser Motivationsschub jetzt auch wunderbar funktioniert. Und im besten Trotz auch einen schönen Sonntag. Eure Silke.

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1: Hier ist der Jens. Und zum 80er Wochenende wünsche ich mir Guardian Angel von Masquerade. Wäre toll, wenn er spielt. Dankeschön.

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9: Mit Lutz Escher. Könnte sich KI selbstständig machen und das Internet übernehmen? Ein solches Horrorszenario befürchten manche KI-Entwickler. Die Chefs von mehreren großen KI-Konzernen haben deshalb jetzt beschlossen, die Entwicklung zu verlangsamen. OpenAI hat außerdem entschieden, erstmal nicht an die Börse zu gehen. Seit Wochen gibt es Sorgen, weil sich KI-Software in Hacking-Testläufen selbstständig gemacht hatte. Weil er einer Frau zur Hilfe kommen wollte, ist ein Mann gestern Abend in Leipzig-Paunsdorf verletzt worden. Der 36-Jährige hatte aus einem Auto die Hilferufe der Beifahrerin gehört und versucht, den Wagen zu stoppen. Er öffnete die Fahrertür und rannte neben dem Auto her. Der Fahrer gab daraufhin Gas und flüchtete. Dabei stürzte der 36-Jährige und verletzte sich. Die Polizei sucht nun Zeugen. Das Auto war schwarz, der Fahrer zwischen 20 und 30 Jahre alt, mit dunklen Haaren und Vollbart. Nach einem Unfall musste die A72 bei Chemnitz am Morgen in Richtung Zwickau für eine Stunde voll gesperrt werden. Zwischen Chemnitz Süd und dem Parkplatz Neukirchen am Alt hatte ein 26-Jähriger nach einem Reifenplatzer die Kontrolle über seinen Tesla verloren. Der Wagen kam ins Schleudern und krachte in die Mittelleitplanke. Die 4 Insassen, darunter 2 vierjährige Mädchen, erlitten leichte Verletzungen und wurden zur Behandlung ins Krankenhaus gebracht. Es entstand ein Schaden von rund 43.000 Euro. Auch wenn es ein bisschen geregnet hat, die Pegel im Rhein sind nach wie vor sehr niedrig. Das könnte der Wirtschaft in diesem Jahr einen immensen Schaden zufügen, warnt die Industrie- und Handelskammer. Sie fordert Hilfe vom Bund für gestiegene Kosten, Zoe Tasovali berichtet.
10: Schon 2018 hat das Niedrigwasser die Wirtschaft rund 2,4 Milliarden Euro gekostet. Seitdem haben die Unternehmen reagiert und setzen zum Beispiel Schiffe ein, die auch mit weniger Wasser klarkommen. Der IHK reicht das aber nicht. Und auch Autofahrer könnten die Folgen noch länger an der Zapfsäule merken, durch höhere Preise.
11: Das Hitradio RTL Sachsen-Wetter heute Nachmittag zwar zugezogen, aber jetzt wenigstens meistens trocken. Es kommt dann wieder Regen in der kommenden Nacht bei dann Temperaturen zwischen 14 und in den hohen Lagen um die 9 Grad. Morgen früh spielen wir noch kurz ein bisschen durch, aber dann wird's freundlicher und am Nachmittag sonnig und trocken bei bis zu 22, am Dienstag bis zu 25 Grad nochmal richtig schön spätsommerlich.
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11: Die Hitradio RTL Verkehrszentrale meldet A4 Görlitz Richtung Dresden zwischen Kodersdorf und Weißenberg 20 Minuten Stau. Dann auf der A13 Richtung Dresden zwischen Schönborn und Radeburg 25 Minuten. Auf der A38 steht Halle Richtung Leipzig zwischen Kreuz-Rippachtal und Lützen ein defektes Auto, dummerweise in der Baustelle. Und es wird noch gefeiert in Freital. Da ist Windbergfest zum Beispiel und die Hengstparade läuft im Kreis Meißen zwischen Moritzburg und Bärwalde. Deswegen dort bis 19:30 heute Abend Behinderungen. Außerdem wird geblitzt in Dresden auf dem Zellischen Weg Richtung Bergstraße und auf der Kollenbergstraße stadteinwärts in der 30er-Zone. Wenn noch was fehlt, einfach kurz Bescheid sagen, kostenlos unter 08000 77 8000. Vielen Dank und gute Fahrt.
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11: So, wir tun mal ein bisschen was gegen das Nachmittagstief und lassen uns mit dem nächsten Musikwunsch mal ordentlich die Locken bügeln.
16: Hallo, Hitradio RDL, hier ist der Lars aus Gera. Ich wünsche mir für das Hitradio RDL 80er-Wochenende von Alice Cooper, Poison und grüße alle, die mich kennen. Tschüss.

0: Das klingt nach Hitradio RTL Disco Nacht. Es gibt noch ein paar wenige Tickets auf hitradio-rtl.de für die nächste am 3. Oktober in Borna. So einen schönen Sonntagnachmittag mit dem 80er Wochenende. Wir haben es kurz nach 4:15.
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0: Es ist nächsten Samstag und da gibt es im Zoo Leipzig mal richtig amtlich Alarm. 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Mal Kids Riesenkinderfest. Und wie der Name schon verspricht, da gibt es für die ganze Familie, für klein und groß und groß und klein und alt und jung, jede Menge zu erleben. Von A wie Affenfütterung bis Z wie Glitzer-Tattoos. Ein Haufen Showprogramm mit Live-Musik im Konzertgarten, mit Herrn H. zum Beispiel, hat ein paar Millionen Streams, mit Piet Rakete, mit dem Tanzstudio Alpha 69, mit Jan Elvis und seinem Zirkusvarieté, mit Kess zum Beispiel auch und ihren tierisch coolen Freunden und wirklich, wirklich vom Eingang bis ins neue Feuerland, von der Kiwara-Kopie bis zu Gondwanaland, viel zu entdecken und noch zwei gute Nachrichten. Erstens, Kinder bis 16 haben freien Eintritt und die Eltern, die gewinnen einfach ihre Tickets morgen. Zum Beispiel hier in der Hitradio RTL Morning Show die nächste Chance mit Uwe Fischer und Katja Möckel.
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4: Halb fünf machen wir's. Das Hitradio RTL Sachsenwetter zeigt sich zugezogen, aber meist trocken wenigstens. Und ansonsten in der kommenden Nacht dann wieder mit Regen bei 14 bis teilweise in den hohen Lagen 9 Grad. Allerdings, morgen erstmal noch zum Wochenstart ein bisschen dicke Wolken und letzte Schauer, die aber dann abziehen. Und dann kommt wieder die Sonne raus. Am Nachmittag bis zu 22 Grad. Und Dienstag wird richtig klasse mit viel Sonne und bis zu 25 Grad.
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4: Schauen wir kurz auf die Hitradio RTL Verkehrszentrale. Auf der A38 Halle Richtung Leipzig zwischen dem Kreuz Rippachtal und Lützen steht ein defektes Auto in der Baustelle. Und dann haben wir ja immer noch so Festivitäten. Das Windbergfest in Freital, deswegen dort die Albert-Schweitzer-Straße und die Burka-Straße gesperrt. Und im Kreis Meißen, da läuft zwischen Moritzburg und Bärwalde noch die Hengstparade bis heute Abend 7:30. Geblitzt wird noch in Dresden auf dem Zellischen Weg in Richtung Bergstraße. Und auf der Keulenbergstraße steht der Blitzer statt einwärts in der 30er-Zone. Falls noch was fehlt, einfach Bescheid sagen unter 08000 77 8000. Vielen Dank und gute Fahrt.
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0: Wenn Sie jetzt Lust auf Pizza oder Spaghetti heute Abend bekommen, liegt's am nächsten Musikwunsch.
1: Hallo, ihr Thomas aus Borgo. Ich wünsche mir von Gianna Neal, Bello, The Impossible. Danke.

0: 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Robin bei Hitradio RTL. Achtung Autofahrer, die Hitradio RTL Verkehrszentrale meldet auf der A15 Dreieck Spreewald Richtung Cottbus. Zwischen Boblitz und Fetschau liegen Gegenstände auf der Autobahn. Vorsicht auf der A15 Dreieck Spreewald Richtung Cottbus. Zwischen Boblitz und Fetschau Gegenstände auf der Fahrbahn. Vorsicht.
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3: Mit Lutz Escher. Beim Autobauer Volkswagen sind bislang mehr als 30.000 Bestellungen für den neuen vollelektrischen Polo eingegangen. Das übertreffe die anfänglichen Erwartungen, insbesondere in Deutschland, teilte das Unternehmen mit. Die hohe Nachfrage führt auch dazu, dass die Lieferzeiten teilweise länger sind. Man arbeite daran, die Produktion schrittweise hochzufahren, hieß es. Insgesamt kämpft VW im ersten Halbjahr mit sinkenden Verkaufszahlen. In Sachsen haben noch immer hunderte Schulabgänger noch keine Lehrstelle. Deshalb waren die Berufsberater jetzt noch einmal in den Firmen unterwegs. Der Sprecher der Chemnitzer Arbeitsagentur, Erik Bader.
4: Viele Unternehmen bleiben verhalten beim Einstellen, schon allein aufgrund hoher Betriebskosten. Und einige Jugendliche melden sich erst recht spät, weil es zum Beispiel mit dem Wunschberuf nicht auf Anhieb geklappt hat. Und deswegen gab es jetzt noch mal eine Aktionswoche, um beide Seiten möglichst gut zusammenzubringen. Und es gibt ja ganz viele Fördermöglichkeiten über uns. Ja? Zum Beispiel vergütete Langzeitpraktika, die auch in der Regel dann in eine volle Ausbildung übergehen.
3: Derzeit sind sachsenweit noch mehrere hundert Ausbildungsplätze frei. Besonders gesucht werden unter anderem Verwaltungsfachangestellte für Kommunen und Kaufleute im Einzelhandel. Das Schumann-Haus in Zwickau hat die weltweit größte Sammlung an Handschriften von Robert Schumann. Jetzt sollen die Manuskripte von 4 Werken hinzukommen, kosten knapp 260.000 Euro. Der Finanzausschuss der Stadt hat dem Kauf zugestimmt, allerdings unter einer Bedingung. Der Erwerb soll größtenteils über Stiftungen finanziert werden. Der Eigenanteil der Stadt darf nur 9.600 Euro betragen. Nach dem Zugunglück mit mehr als 40 Verletzten im Nordwesten Frankreichs hat sich der Verdacht eines Anschlags nicht bestätigt. Es gäbe keine Anhaltspunkte für eine böswillige Handlung und schon gar nicht für einen Anschlag, heißt es von der Staatsanwaltschaft. Zuvor hatten einige Politiker von einem Anschlag oder einer Straftat gesprochen. Ein Regionalzug war am Freitagabend gegen einen Gegenstand gefahren, offenbar ein Schienenteil, und entgleist.
0: 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Wetteraussichten für die nächsten Tage ein bisschen durchwachsen. Also es ist ja erstmal wieder Regen, der langsam reinkommt. Man sieht es auf dem Radar. So in Westsachsen geht es da erstmal los, verteilt sich aber, keine Angst, dann über den ganzen Freistaat in der kommenden Nacht. Morgen auch der Tagesstart erstmal noch mit letzten Schauern. Dann wird es allerdings wieder freundlicher und so wie es aussieht bis zu 22 Grad. Und der schönste Tag der Woche, Dienstag mit bis zu 25 Grad.
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0: Die Hitradio RTL Verkehrszentrale A15, Dreieck Spreewald Richtung Cottbus. Immer noch Vorsicht zwischen Boblitz und Fetschau, da liegen Gegenstände. Dann auf der A38, Halle Richtung Leipzig, zwischen Kreuz-Rippachtal und Lützen, defektes Auto, dummerweise in der Baustelle. Und es wird noch gefeiert, das Windbergfest in Freital, deswegen dort die Albert-Schweitzer- und die Burkastraße gesperrt. Und im Kreis Meißen, da läuft die Hengstparade noch bis 19:30 heute Abend zwischen Auer und Moritzburg, deswegen dort Vollsperrung. Geblitzt wird noch. In Dresden auf dem Zellischen Weg Richtung Bergstraße sowie auf der Kollenbergstraße stadteinwärts in der 30er-Zone. Und falls noch irgendwas fehlt, Blitzer, Staus, Behinderungen, sagen Sie kurz Bescheid. Kostenlos unter 08000 77 8000.
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0: Wir verschönern Ihnen den grauen Sonntagnachmittag mit Schimanski-Musik gleich, mit Chris Norman und natürlich mit Ihren Musikwünschen. 0351 5000 2000.
8: Hallo, Hitradio RTL. Hier ist die Anke aus Lösnitz. Ich wünsche mir den Titel Self-Control von Laura Brennigan. Vielen Dank und einen schönen Tag euch noch. Tschüss.

0: Schimanski-Musik, Faust auf Faust, Klaus Lageband. Das ist Hitradio RTL am 80er-Wochenende. Viertel sechs haben wir es schon wieder. Schönen Sonntagnachmittag. Und es gilt, das Versprechen einzulösen, jetzt was zu verschenken unter allen, die sich an diesem Wochenende einen herrlichen 80er gewünscht haben.
1: Grüße.
0: Na, da ist er ja, der Andreas. Schönen Sonntagnachmittag. Hier ist Daniel Pavel, Hitradio RTL. Grüß dich.
1: Ich grüße dich, Daniel.
0: Andreas, hast du eine Ahnung, warum ich anrufe?
1: Könnt ihr mir vorstellen, ihr wollt mal Titel spielen?
0: Ja, sag mir deinen Musikwunsch nochmal.
1: Ich hatte UB40.
0: Mit?
1: Town, jetzt habe ich es, richtig.
0: Richtig, so, und du hast vor allem einen kleinen Schicksalsschlag erlitten. Erzähl mir nochmal ganz kurz, was ist denn da bei dir passiert?
1: Wir hatten am 11. Juni einen sogenannten Blitzeinschlag mit Dachstuhlbrand. Und da ist natürlich in der Doppelhaushälfte bei uns elektronisch alles hinüber. Und den Nachbarn hat es aber deutlich schlechter erwischt. Bei dem hat der Blitz richtig reingehauen und noch der ganze Dachstuhl ist bei ihm verbrannt. Hm. Sodass wir eigentlich mit dem Brandgeschehen, mit dem blauen Auge davon gekommen sind. Zwar irgendwo einen halben Meter rübergebrannt, über das Doppelhaus sozusagen. Aber der Wasserschaden natürlich für beide Seiten da war. Aber elektronisch ist bei uns natürlich alles hinüber, von der Heizung über die Solaranlage bis alle Rundfunkgeräte. Und von daher hatte ich gedacht, das bietet sich an, wenn ihr dort so ein Radio verlost. Wäre das eine schöne Gelegenheit, sich da mal mit zu melden.
0: Das ist eine schöne Gelegenheit und deswegen kriegst du auch das niegelnagelneue DAB Plus Radio von Bosch, damit du wieder laut und deutlich Hitradio RTL hören kannst.
1: Super, das freut mich.
0: Dann wünsche ich dir alles Gute, einen schönen Restsonntag und wir schicken dir das DAB Plus Radio zu und UB40 auf die Ohren.
1: Super, Daniel, ich danke euch und macht weiter so.
0: Das machen wir. Vielen Dank, Andreas, und schöne Grüße nach Lauter.
1: Danke.
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0: Steve Winwood und Valerie. Das ist Hitradio RTL im 80er Wochenende. 5:30 haben wir es. Wir gucken mal aufs Hitradio RTL Sachsenwetter und es geht schon wieder los. So Richtung Westen ziehen jetzt schon wieder Regen rein, aber keine Angst, kriegen alle was ab. Kommende Nacht zieht das einmal in der ersten Nachthälfte so langsam, aber sicher über den Freistaat. In der zweiten Nachthälfte lässt es dann wieder nach. Morgen früh auch noch letzte Schauer, dann aber wird es wieder freundlicher. Und morgen bis zu 22, am Dienstag bis zu 25 Grad.
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0: Die Hitradio RTL Verkehrszentrale meldet auf der Albert-Schweitzer Straße und der Burker Straße in Freital immer noch Sperrung wegen des Windbergfestes. Und im Kreis Meißen, da läuft ja noch die Hengstparade bis heute Abend 19:30, deswegen dort auch Behinderungen. Geblitzt wird noch in Dresden auf dem Zellischen Weg Richtung Bergstraße sowie auf dem Kölnbergstraße statt einwärts in der 30er-Zone. Falls da noch irgendwas fehlt, sagen Sie ganz

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2: Ist ja noch ein Haufen Platz bis zum Abendbrot und vor allem für Ihre Musikwünsche. 0351 5000 2000 und jetzt wird's romantisch.
3: Liebes Team von Hitradio RTL, hier ist Anja aus Körer bei Belgersheim. Und ich würde mir zum 80er-Wochenende den Titel Your Eyes von Cook the Books wünschen und wünsche euch allen ein schönes herbstliches Wochenende.

0: Alan Jeffries, Matador. Das ist Hitradio RTL im 80er Wochenende auf dem Weg Richtung Ormbrot mit Ihren Musikwünschen.
1: Hallo Hitradio RTL, erst Manuel Augusto aus Eilenburg. Ich wünsche mir von Sabrina Boys.
2: Boys.
1: Und tschüss. Boys.

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5: Mit Lutz Escher. Die Chefs mächtiger KI-Konzerne sind sich einig, die Entwicklung der künstlichen Intelligenz sollte verlangsamt werden. Der Chef von Anthropic sagte, vielleicht könne KI bereits in einem halben Jahr außer Kontrolle geraten. OpenAI will jetzt erstmal doch nicht an die Börse, sagte Firmenchef Altman und deutete an, dass führende KI-Unternehmen kurz vor einer Vereinbarung für langsamere Entwicklung stehen könnten. Beim Autobauer Volkswagen sind bislang mehr als 30.000 Bestellungen für den neuen vollelektrischen Polo eingegangen. Das übertreffe die anfänglichen Erwartungen, insbesondere in Deutschland, teilte das Unternehmen mit. Die hohe Nachfrage führt auch dazu, dass die Lieferzeiten teilweise länger sind. Man arbeite daran, die Produktion schrittweise hochzufahren, hieß es. Insgesamt kämpft VW im ersten Halbjahr mit sinkenden Verkaufszahlen. Nach dem Feuerwehr-Großeinsatz gestern in Erlau bei Mittweida ermittelt die Polizei jetzt wegen Brandstiftung. In der Nacht zum Samstag war auf dem früheren Bahngelände eine leerstehende Werkstatt ausgebrannt. Rund 100 Feuerwehrleute aus den umliegenden Orten hatten gegen die Flammen gekämpft. Dennoch brannte das Gebäude vollständig nieder. Verletzt wurde niemand. Die Höhe des Schadens ist noch immer unklar. In Chemnitz gibt es am Roten Turm einen sogenannten Walk of Fame. Dort werden wichtige Persönlichkeiten der Stadt geehrt. Am Vormittag wurde eine weitere Gedenkplatte in den Boden eingelassen für Otto Werner. Mehr von Carsten Koliski.
6: Als städtischer Gartendirektor prägte Werner Anfang des 20. Jahrhunderts das grüne Erscheinungsbild der Stadt. Unter seiner Leitung wurde zum Beispiel der Küchwald zu einem Volkspark weiterentwickelt. Auch den Stadtpark hat er maßgeblich gestaltet. Außerdem wurde der Botanische Garten an der Leipziger Straße, damals noch als Schulgarten, von ihm mitbegründet.
5: Bundesbauministerin Verena Huberts hat die geplanten Kürzungen beim Wohngeld für Geringverdiener grundsätzlich verteidigt. Die Kassen seien leer, Sparmaßnahmen gingen auch an ihrem Ressort nicht vorbei. Gleichzeitig hat sie sich in der Rheinischen Post aber offen für Nachbesserungen im parlamentarischen Verfahren gezeigt. Die Länder hatten zuletzt gefordert, dass das Wohngeld erhalten bleibt. Damit wackelt die Reform.
7: Das Hitradio RTL Sachsenwetter zeigt sich jetzt wieder von der regnerischen Seite. Ja, es kommt von Westen die nächste Regenfront reingezogen, die aber keine Angst kriegt, allen etwas ab. So in der ersten Nachthälfte sich einmal quer über den Freistaat zieht. In der Nacht die Temperaturen zwischen 14 und Bergland teilweise 9 Grad. Morgen, der Montag, anfangs noch mit letzten Schauern, da wird es dann freundlicher und freundlicher. Der Nachmittag zeigt sich dann sonnig bis zu 22 Grad und trocken. Und so wie es jetzt aussieht, der Dienstag mit richtig schönen Sonne und bis zu 25 Grad.
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7: Die Hitradio RTL Verkehrszentrale meldet, in Freital wird das Windbergfest noch gefeiert bis heute Abend um 9. Da sind die Albert-Schweitzer-Straße und die Burkerstraße gesperrt und die Hengstparade im Kreis Meißen. Deswegen zwischen Moritzburg und Berwalde Vollsperrung bis 7:30 heute Abend. Geblitzt wird auch in Dresden auf dem Zellischen Weg Richtung Bergstraße sowie auf der Kollenbergstraße stadteinwärts in der 30er-Zone. Und falls noch was fehlt, kurz Bescheid gesagt unter 08000 77 8000. Vielen Dank und gute Fahrt.
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7: Ampozeit, lassen Sie es schmecken. Und wie sage ich immer so schön, Sie kümmern sich einfach ums Essen und wir uns um Ihre Musikwünsche. 0351 5000 2000.
12: Hallo Hitradio RTL. Hier ist der Mario unterwegs im RTL-Land. Ich wünsche mir von meinen Schatz I Just Called to Say I Love You von Stevie Wonder. Ich wünsche euch und allen, die uns kennen, einen wunderschönen Abend. Tschüss.

0: Louis. Das ist Hitradio RTL am 80er Wochenende. Einen schönen Sonntagabend. Wie machen wir weiter?
1: Einen wunderschönen guten Abend an das Hitradio RTL-Team. Hier ist Tino Nikolaus aus Zittau. Mein Musikwunsch ist Falco mit Rock Me Amadeus.

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0: schönen Sonntagabend mit dem 80er-Wochenende hier bei Hitradio RTL. Gucken wir mal kurz aufs Sachsenwetter. Und das zeigt sich heute Abend wieder regnerisch, zieht so langsam rein und dann in der ersten Nachthälfte einmal über den Freistaat bei dann Temperaturen in der Nacht zwischen 14 und 9 Grad. Morgen, der Montag, dann mit letzten Schauern zu Anfang. Später wird es dann sogar richtig freundlich. Richtung Nachmittag guckt die Sonne durch bei bis zu 22 Grad. Und so wie es jetzt aussieht, der Dienstag richtig schön mit viel Sonne und bis zu 25 Grad.
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0: Die Hitradio RTL Verkehrszentrale. In Freiberg wird das Windbergfest noch gefeiert bis heute Abend, da die Albert-Schweitzer-Straße und die Burka-Straße gesperrt und die Hengstparade läuft noch bis 7:30 im Kreis Meißen. Und geblitzt wird noch in Dresden auf dem Zellischen Weg Richtung Bergstraße sowie auf der Kollenbergstraße stadteinwärts. Gute Fahrt!
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0: Und hier ist Ihr Sonntagabend im 80er-Wochenende bei Hitradio RTL mit Ihren Musikwünschen.
5: Hallo, liebes Hitradio RTL-Team. Hier ist der Björn. Ich wünsche mir, ich liebe dich von Flammen zu Helden. Und ich grüße dazu meine Frau.
0: Grüße gehen raus. Und wenn auch Sie einen Musikwunsch haben, 0351 5000 2000.
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0: und Hold Me Now. Hier bei Hitradio RTL. Am Sonntagabend mittendrin im 80er Wochenende ist ja noch genügend Platz für Ihre Musikwünsche. 0351 5000 2000.
1: Hallo, hier ist die Katrin aus Bad Gottleuba. Ich würde mich freuen, wenn ihr von Alphaville Jerusalem spielen könntet und euch noch einen schönen Sonntag.

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5: Ich bin Stefan Schütz. Große US-Tech-Firmen denken erstmals darüber nach, die KI-Entwicklung bewusst zu bremsen. Anthropic-Chef Amodi schlägt vor, 1 bis 2 Jahre Zeit zu gewinnen. Unterstützung bekommt er unter anderem von OpenAI-Chef Altman und auch von Tech-Milliardär Musk. Tina Eck berichtet.
6: Bald schon könnte ein KI-Schwarm vielleicht das gesamte Internet übernehmen und riesige Schäden anrichten, warnt der Anthropic-Chef. Die Entwicklung der Turbo-KI-Modelle müsse branchenweit gebremst werden, ergänzt der Boss von OpenAI. Auch Ex-Präsident Obama warnt und will, dass die Demokraten KI-Strategien entwickeln und zur Priorität machen.
5: Wegen der hohen Spritpreise bietet sich für den ein oder anderen die Bahn als Alternative zum Auto an, aber die fährt oft deutlich verspätet. Für Verkehrsminister Bilger ist der Zustand des Konzerns mitverantwortlich für die teils schlechte Stimmung im Land. Das sagte er der Funke Mediengruppe. Als weiteren Grund nannte er lange Bauzeiten bei Verkehrsprojekten. Er verwies auf die derzeitige Modernisierung mit Milliarden aus einem Sondervermögen. Durch die anhaltende Trockenheit wird es immer schwieriger, Straßenbäume nachzupflanzen. Das Problem hat zum Beispiel Chemnitz, erklärte Baubürgermeister Thomas Kütter auf Nachfrage der Grünen. Einzelheiten von Carsten Kuliski.
7: Demnach müssen junge Bäume heute viel häufiger gegossen werden als früher. Deshalb sterben immer wieder einzelne Bäume an den Straßenrändern ab. Auch die Platane habe mittlerweile mit dem Klima zu kämpfen, obwohl sie in den 90er Jahren noch als besonders robust galt. Nach einem milden Winter können Spätfröste die Bäume stark schädigen. Die Stadt will deshalb künftig auf andere Baumarten wie die Pappel setzen. Kütter rechnet damit, dass in den nächsten Jahren auch wegen der nötigen Bewässerung die Pflege der Grünflächen deutlich teurer wird.
5: In Indonesien werden nach einem Fährunglück auf hoher See noch mehr als 120 Menschen vermisst. Über 100 wurden von nahen Schiffen gerettet, mindestens 6 starben, heißt es von der zuständigen Behörde. Am frühen Morgen war die Funkverbindung auf dem Weg von Java nach Borneo abgerissen. Man geht davon aus, dass die Fähre bei schwerer See gesunken ist. Erfolg für RB Leipzig am 3. Spieltag in der Fußball-Bundesliga. Die Sachsen setzten sich zu Hause gegen den Hamburger Sportverein mit 5:0 durch. Im Moment steht Leipzig auf Platz 4 der Tabelle. Und zum Tennis. Deutschlands bester Spieler Alexander Zverev tritt im Finale der US Open gegen den US-Amerikaner Ben Shelton an. Los geht's um 20 Uhr unserer Zeit.
8: Das Sachsenwetter.
9: In der Nacht kann es immer noch mal schauern. Später bleibt es trocken. Die Temperatur liegt zwischen 14 und 10 Grad. Morgen starten wir zunächst mit Wolken in die neue Woche. Am Nachmittag scheint dann aber die Sonne bei bis zu 22 Grad. In den nächsten Tagen gibt es noch mal so ein kurzes Sommerintermezzo bei bis zu 25 Grad.
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9: Schönen guten Abend auf die Straßen. Die A9 Nürnberg Richtung Leipzig zwischen Eisenberg und Drossig immer noch das defekte Fahrzeug auf der Standspur.
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0: Das Sachsenwetter.
1: In der Nacht kann es immer noch mal schauern. Später bleibt es trocken. Die Temperatur liegt zwischen 14 und 10 Grad. Morgen starten wir zunächst mit Wolken in die neue Woche. Am Nachmittag scheint dann aber die Sonne bei bis zu 22 Grad. In den nächsten Tagen gibt es noch mal so ein kurzes Sommerintermezzo bei bis zu 25 Grad.
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1: Schönen guten Abend auf die Straßen. Die A9 Nürnberg Richtung Leipzig zwischen Eisenberg und Drossig immer noch das defekte Fahrzeug auf der Standspur.
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3: Ich bin Stefan Schütz. Der Diesel knapp 2,40 Euro, der Liter E10 liegt preislich auch nur knapp darunter. Wer Sprit benötigt, muss dafür tief in die Tasche greifen. Deswegen werden in der SPD die Rufe nach einem Spritpreisdeckel lauter, Zoe Tassovali berichtet.
4: Pendler dürfen nicht unter den hohen Preisen leiden, während Mineralölkonzerne extra Profite machen. Das sagt Brandenburgs Ministerpräsident Woidke. Andere Nachbarländer hätten die Höchstpreise flexibel an den Markt angepasst. Die Wirtschaftsweise Schnitzer findet, dass staatliche Hilfen der falsche Weg sind. Deutschland sollte aus ihrer Sicht unabhängiger von Öl und anderen fossilen Brennstoffen werden.
3: Die evangelische Kirche in Mitteldeutschland denkt darüber nach, ihr Kirchenasyl in andere Bundesländer zu verlagern. Grund ist die mögliche Regierungsübernahme der AfD in Sachsen-Anhalt. Landesbischof Kramer sagte dem Portal Focus Thüringen, schon bald könne die Polizei vor der Türe stehen und Betroffene abholen. Kirchenasyl sei nur ein informelles Übereinkommen. Das Verfahren zur Auslagerung laufe bereits. Durch die anhaltende Trockenheit wird es immer schwieriger, Straßenbäume nachzupflanzen. Das Problem hat zum Beispiel Chemnitz, erklärte Baubürgermeister Thomas Kütter auf Nachfrage der Grünen. Einzelheiten von Carsten Kuliski.
5: Demnach müssen junge Bäume heute viel häufiger gegossen werden als früher. Deshalb sterben immer wieder einzelne Bäume an den Straßenrändern ab. Auch die Platane habe mittlerweile mit dem Klima zu kämpfen, obwohl sie in den 90er Jahren noch als besonders robust galt. Nach einem milden Winter können Spätfröste die Bäume stark schädigen. Die Stadt will deshalb künftig auf andere Baumarten wie die Pappel setzen. Kütter rechnet damit, dass in den nächsten Jahren auch wegen der nötigen Bewässerung die Pflege der Grünflächen deutlich teurer wird.
3: Für Familien könnte es in Zukunft wieder etwas günstiger werden, im Fernverkehr mit der Bahn unterwegs zu sein. Bundesverkehrsminister Bilger drängt darauf, die Familienreservierung wieder einzuführen. Den Funke-Zeitungen sagte er, dass man dazu mit der Bahn im Gespräch sei. Im Juni letzten Jahres war sie abgeschafft worden. Bis dahin konnten Familien für gut 10 Euro bis zu 5 Sitzplätze gemeinsam reservieren. Seitdem muss für jeden Platz extra bezahlt werden. In der Fußball-Bundesliga hat sich RB Leipzig in der Tabelle auf Platz 5 vorgespielt. Gegen den Hamburger Sportverein gab es am dritten Spieltag ein 5:0. Der FC Bayern setzte sich bei Aufsteiger Elversberg mit 2:1 durch. Und Formel 1, Mercedes-Pilot und WM-Führender Kimi Antonelli hat den großen Preis von Spanien gewonnen. Es folgten Max Verstappen im Red Bull und McLaren-Fahrer Lando Norris.
6: Das Sachsenwetter.
7: In der Nacht kann es immer noch mal schauern. Später bleibt es trocken. Die Temperatur liegt zwischen 14 und 10 Grad. Morgen starten wir zunächst mit Wolken in die neue Woche. Am Nachmittag scheint dann aber die Sonne bei bis zu 22 Grad. In den nächsten Tagen gibt es noch mal so ein kurzes Sommerintermezzo bei bis zu 25 Grad.
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7: Schönen guten Abend auf die Straßen. Die A9 Nürnberg Richtung Leipzig zwischen Eisenberg und Drossig immer noch das defekte Fahrzeug auf der Standspur.
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16: Das Sachsenwetter.
17: In der Nacht kann es immer noch mal schauern. Später bleibt es trocken. Die Temperatur liegt zwischen 14 und 10 Grad. Morgen starten wir zunächst mit Wolken in die neue Woche. Am Nachmittag scheint dann aber die Sonne bei bis zu 22 Grad. In den nächsten Tagen gibt es noch mal so ein kurzes Sommerintermezzo bei bis zu 25 Grad.
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12: Ich bin Stefan Schütz. Es klingt wie düstere Science-Fiction aus Terminator oder aus dem Film Die Matrix. Unkontrollierbare künstliche Intelligenz, die den Menschen als Feind oder Energielieferanten wahrnimmt. Nun warnen ausgerechnet die großen KI-Entwickler vor ihrer eigenen Geschwindigkeit. Anthropic-Chef Amodi sagte, bei derzeitigem Tempo könnte die Menschheit in einem halben Jahr die Kontrolle verlieren. Google und SpaceX-Chef Musk unterstützen den Vorschlag, die Entwicklung zu bremsen. Die weiterhin niedrigen Pegelstände der großen Flüsse dürften teure Folgen haben. Die IHK-Arbeitsgemeinschaft Rheinland-Pfalz geht von Milliardenschäden aus und ruft nach dem Bund, der die Wasserstraßen ausbauen soll. Zoe Tassovali berichtet.
13: Schon 2018 hat das Niedrigwasser die Wirtschaft rund 2,4 Milliarden Euro gekostet. Seitdem haben die Unternehmen reagiert und setzen zum Beispiel Schiffe ein, die auch mit weniger Wasser klarkommen. Der IHK reicht das aber nicht. Und auch Autofahrer könnten die Folgen noch länger an der Zapfsäule merken, durch höhere Preise.
12: Durch die anhaltende Trockenheit wird es immer schwieriger, Straßenbäume nachzupflanzen. Das Problem hat zum Beispiel Chemnitz, erklärte Baubürgermeister Thomas Kütter auf Nachfrage der Grünen. Einzelheiten von Carsten Kuliski.
14: Demnach müssen junge Bäume heute viel häufiger gegossen werden als früher. Deshalb sterben immer wieder einzelne Bäume an den Straßenrändern ab. Auch die Platane habe mittlerweile mit dem Klima zu kämpfen, obwohl sie in den 90er Jahren noch als besonders robust galt. Nach einem milden Winter können Spätfröste die Bäume stark schädigen. Die Stadt will deshalb künftig auf andere Baumarten wie die Pappel setzen. Kütter rechnet damit, dass in den nächsten Jahren auch wegen der nötigen Bewässerung die Pflege der Grünflächen deutlich teurer wird.
12: Gute Meldungen von Volkswagen gab es zuletzt nicht so häufig, aber jetzt. Bislang sind schon mehr als 30.000 Bestellungen für den neuen vollelektrischen Polo eingegangen. Das übertreffe die anfänglichen Erwartungen, teilte das Unternehmen mit. Die hohe Nachfrage führt auch dazu, dass die Lieferzeiten teilweise länger sind. Man arbeite daran, die Produktion schrittweise hochzufahren, heißt es. In der Fußball-Bundesliga hat sich RB Leipzig in der Tabelle auf Platz 5 vorgespielt. Gegen den Hamburger Sportverein gab es am dritten Spieltag ein 5:0. Der FC Bayern setzte sich bei Aufsteiger Elversberg mit 2:1 durch. Und Formel 1, Mercedes-Pilot und WM-Führender Kimi Antonelli hat den großen Preis von Spanien gewonnen. Es folgten Max Verstappen im Red Bull und McLaren-Fahrer Lando Norris.
15: Das Sachsenwetter.
16: In der Nacht kann es immer noch mal schauern. Später bleibt es trocken. Die Temperatur liegt zwischen 14 und 10 Grad. Morgen starten wir zunächst mit Wolken in die neue Woche. Am Nachmittag scheint dann aber die Sonne bei bis zu 22 Grad. In den nächsten Tagen gibt es noch mal so ein kurzes Sommerintermezzo bei bis zu 25 Grad.
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stell dir vor, irgendwo gibt es einen Planeten, auf dem intelligente Wesen leben. Sie sehen vielleicht genauso aus wie wir. Und auf diesem Planeten gibt es Bibliotheken voll mit Büchern, geschrieben von Dichtern, Philosophen und Wissenschaftlern. Und vielleicht, wenn auf der Welt der Hass und die Gier so groß werden, dass nichts, aber auch nichts mehr sie retten kann, dann vielleicht gibt es dort auch ein Buch, das heißt Der Untergang der Erde. Es wird über uns berichten, über unser Leben, über unseren Tod und über Feuer, das so groß war, dass keine Tränen es löschen konnten. Bis hin zur letzten Sekunde, als die Erde aufhörte.

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16: Das Sachsenwetter.
17: In der Nacht kann es immer noch mal schauern. Später bleibt es trocken. Die Temperatur liegt zwischen 14 und 10 Grad. Morgen starten wir zunächst mit Wolken in die neue Woche. Am Nachmittag scheint dann aber die Sonne bei bis zu 22 Grad. In den nächsten Tagen gibt es noch mal so ein kurzes Sommerintermezzo bei bis zu 25 Grad.
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17: Ich bin Dominik Schweiger. Große US-Tech-Firmen denken zum ersten Mal darüber nach, die KI-Entwicklung bewusst zu bremsen. Anthropic-Chef Amoday schlägt vor, 1 bis 2 Jahre Zeit zu gewinnen. Unterstützung bekommt er unter anderem von OpenAI-Chef Altman und Tech-Milliardär Musk. Tina Eck berichtet.
18: Bald schon könnte ein KI-Schwarm vielleicht das gesamte Internet übernehmen und riesige Schäden anrichten, warnt der Anthropic-Chef. Die Entwicklung der Turbo-KI-Modelle müsse branchenweit gebremst werden, ergänzt der Boss von OpenAI. Auch Ex-Präsident Obama warnt und will, dass die Demokraten KI-Strategien entwickeln und zur Priorität machen.
17: Das Niedrigwasser im Rhein könnte erhebliche volkswirtschaftliche Schäden verursachen. Davon geht die IHK-Arbeitsgemeinschaft Rheinland-Pfalz aus. Wie hoch die Summe am Ende tatsächlich ausfällt, ist noch unklar. Es werden wohl Milliarden sein. Seit der Dürre 2018 wurde nachgebessert. Zum Beispiel wurden Schiffe speziell für Niedrigwasser gebaut. Trotzdem könnten sich die Schäden, etwa beim Benzinpreis, auch längerfristig auswirken, so die IHK. Weil er einer Frau zu Hilfe kommen wollte, ist ein Mann gestern Abend in Leipzig-Paunsdorf verletzt worden. Der 36-Jährige hatte aus einem Auto die Hilferufe der Beifahrerin gehört und versucht, den Wagen zu stoppen. Er öffnete die Fahrertür und rannte neben dem Auto her. Der Fahrer gab daraufhin Gas und flüchtete. Dabei stürzte der 36-Jährige und verletzte sich. Die Polizei sucht nun Zeugen. Das Auto war schwarz, der Fahrer zwischen 20 und 30 Jahre alt mit dunklen Haaren und Vollbart. Wegen der hohen Spritpreise bietet sich für den ein oder anderen die Bahn als Alternative zum Auto an, aber die fährt oft deutlich verspätet. Verkehrsminister Bilger ist der Zustand des Konzerns mitverantwortlich für die teils schlechte Stimmung im Land. Das sagte er der Funke Mediengruppe. Als weiteren Grund nannte er zu lange Bauzeiten bei Verkehrsprojekten. Er verwies auf die derzeitigen Modernisierungen mit Milliarden aus einem Sondervermögen. In der Fußball-Bundesliga hat RB Leipzig einen Sieg gefeiert. Gegen den Hamburger Sportverein gab es am 3. Spieltag ein 5:0. Der FC Bayern setzte sich bei Aufsteiger Elversberg mit 2:1 durch. In der Tabelle steht Leipzig nun auf Platz 5, einen Platz hinter den Bayern. Tabellenführer ist Freiburg.
16: Das Sachsenwetter.
19: In der Nacht kann es immer noch mal schauern. Später bleibt es trocken. Die Temperatur liegt zwischen 14 und 10 Grad. Morgen starten wir zunächst mit Wolken in die neue Woche. Am Nachmittag scheint dann aber die Sonne bei bis zu 22 Grad. In den nächsten Tagen gibt es noch mal so ein kurzes Sommerintermezzo bei bis zu 25 Grad.
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12: Das Sachsenwetter.
13: In der Nacht kann es immer noch mal schauern. Später bleibt es trocken. Die Temperatur liegt zwischen 14 und 10 Grad. Morgen starten wir zunächst mit Wolken in die neue Woche. Am Nachmittag scheint dann aber die Sonne bei bis zu 22 Grad. In den nächsten Tagen gibt es noch mal so ein kurzes Sommerintermezzo bei bis zu 25 Grad.
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13: Ich bin Dominik Schweiger.
4: Tanken macht momentan mal wieder gar keinen Spaß. Teils 2,40 Euro hat der Liter Diesel am Wochenende gekostet. Der Liter Super E10 im Schnitt 2,27 Euro. Morgen soll es ein Treffen zwischen dem Iran und den Golfstaaten geben. Das Hauptthema der Konflikt um die Straße von Hormus. Tanja Wagner berichtet.
13: Fast ein halbes Jahr Krieg und eine schnelle Öffnung der Meerenge für die internationale Schifffahrt ist nicht in Sicht. Der Iran will zumindest Vorschläge für eine neue Vereinbarung vorlegen und auch Karten zu neuen Routen durch die Straße von Hormuz. Ein Hoffnungsschimmer, denn schon seit Monaten schaffen es die Golfstaaten nur mit Mühe, ihr Öl an den Weltmarkt zu bringen.
4: Nach dem Wahldebakel der CDU in Sachsen-Anhalt wird die Kritik an Kanzler Merz schärfer. Auch beim Unionsnachwuchs lässt der Rückhalt für den Parteichef nach. Die Bundesschatzmeisterin der Jungen Union von Nathusius hält mit ihm keine Wahl mehr für gewinnbar. Merz solle deshalb nicht erneut als Kanzlerkandidat antreten. Die CDU habe ein massives Glaubwürdigkeitsproblem und müsse klarer sagen, wofür sie stehe, hieß es. Mehrere Millionen Menschen haben den Tag des offenen Denkmals besucht. Nach Angaben der Veranstalter konnten bundesweit mehr als 7000 historische Gebäude besichtigt werden, die sonst meist verschlossen bleiben. Die zentrale Eröffnung war in Bamberg. Dort wurde auch betont, dass der Erhalt alter Gebäude ressourcenschonend und damit zum Umweltschutz beiträgt. Mehrere große Tech-Unternehmen fordern ein langsameres Tempo bei der Entwicklung künstlicher Intelligenz. Nach Anthropic-Chef Amoday und OpenAI-Chef Altman unterstützt nun auch Tesla-Chef Elon Musk.

0: Musk eine koordinierte Pause der Branche. OpenAI verschiebt außerdem wegen der Sicherheitsbedenken den Börsengang. US-Präsident Trump lehnt eine Drosselung der KI-Entwicklung dagegen ab. Zum Fußball. Der FC Bayern hat bei Bundesliga-Aufsteiger Elversberg mit 2:1 gewonnen. Leipzig hat den HSV deutlich mit 5:0 besiegt. In der zweiten Liga feierte Hertha BSC beim 3:1 in Osnabrück den 5. Sieg im 5. Spiel. Heidenheim schlug Kiel 1:0. Cottbus gewann in Karlsruhe 3:0.
1: Das Sachsenwetter.
2: In der Nacht kann es immer noch mal schauern. Später bleibt es trocken. Die Temperatur liegt zwischen 14 und 10 Grad. Morgen starten wir zunächst mit Wolken in die neue Woche. Am Nachmittag scheint dann aber die Sonne bei bis zu 22 Grad. In den nächsten Tagen gibt es noch mal so ein kurzes Sommerintermezzo bei bis zu 25 Grad.
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14: Das Sachsenwetter.
15: In der Nacht kann es immer noch mal schauern. Später bleibt es trocken. Die Temperatur liegt zwischen 14 und 10 Grad. Morgen starten wir zunächst mit Wolken in die neue Woche. Am Nachmittag scheint dann aber die Sonne bei bis zu 22 Grad. In den nächsten Tagen gibt es noch mal so ein kurzes Sommerintermezzo bei bis zu 25 Grad.
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15: Ich bin Dominik Schweiger. Das Niedrigwasser im Rhein könnte erhebliche volkswirtschaftliche Schäden verursachen. Davon geht die IHK-Arbeitsgemeinschaft Rheinland-Pfalz aus. Wie hoch die Summe am Ende tatsächlich ausfällt, ist noch unklar. Es werden wohl Milliarden sein. Seit der Dürre 2018 wurde nachgebessert, zum Beispiel wurden Schiffe speziell für Niedrigwasser gebaut. Trotzdem könnten sich die Schäden, etwa beim Benzinpreis, auch längerfristig auswirken, so die IHK. Große US-Tech-Firmen denken zum ersten Mal darüber nach, die KI-Entwicklung bewusst zu bremsen. Anthropic-Chef Amoday schlägt vor, 1 bis 2 Jahre Zeit zu gewinnen. Unterstützung bekommt er unter anderem von OpenAI-Chef Altman und Tech-Milliardär Musk. Tina Eck berichtet.
16: Bald schon könnte ein KI-Schwarm vielleicht das gesamte Internet übernehmen und riesige Schäden anrichten, warnt der Anthropic-Chef. Die Entwicklung der Turbo-KI-Modelle müsse branchenweit gebremst werden, ergänzt der Boss von OpenAI. Auch Ex-Präsident Obama warnt und will, dass die Demokraten KI-Strategien entwickeln und zur Priorität machen.
15: Wegen der hohen Spritpreise bietet sich für den ein oder anderen die Bahn als Alternative zum Auto an, aber die fährt oft deutlich verspätet. Verkehrsminister Bilger ist der Zustand des Konzerns mitverantwortlich für die teils schlechte Stimmung im Land. Das sagte er der Funke Mediengruppe. Als weiteren Grund nannte er zu lange Bauzeiten bei Verkehrsprojekten. Er verwies auf die derzeitigen Modernisierungen mit Milliarden aus einem Sondervermögen. Weil er einer Frau zu Hilfe kommen wollte, ist ein Mann gestern Abend in Leipzig-Paunsdorf verletzt worden. Der 36-Jährige hatte aus einem Auto die Hilferufe der Beifahrerin gehört und versucht, den Wagen zu stoppen. Er öffnete die Fahrertür und rannte neben dem Auto her. Der Fahrer gab daraufhin Gas und flüchtete. Dabei stürzte der 36-Jährige und verletzte sich. Die Polizei sucht nun Zeugen. Das Auto war schwarz, der Fahrer zwischen 20 und 30 Jahre alt mit dunklen Haaren und Vollbart. In der Fußball-Bundesliga hat sich der FC Bayern beim Aufsteiger Elversberg schwer getan. Trotzdem setzen sich die Münchner am Ende mit 2:1 durch. Vorher gewann Leipzig gegen den Hamburger Sportverein mit 5:0. In der Tabelle stehen die Bayern nun auf Platz 4, davor Augsburg, Dortmund und Spitzenreiter Freiburg.
14: Das Sachsenwetter.
17: Bis zum Morgen kann es immer noch mal einen Schauer geben, später bleibt es aber trocken. Die Frühtemperatur liegt zwischen 14 und 10 Grad. Am Tag geht's rauf bis auf 22 Grad, vor allem am Nachmittag kann dann auch mal die Sonne rauskommen. Und in den nächsten Tagen gibt es dann noch ein bisschen Sommer bei bis zu 25 Grad.

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9: Ich bin Dominik Schweiger. Tennisstar Alexander Zverev hat zum ersten Mal die US Open gewonnen und damit seinen zweiten Grand Slam-Titel geholt. Der 29-Jährige besiegte im Finale den Amerikaner Ben Shelton in 4 Sätzen. Zverev ist damit nach Boris Becker erst der zweite deutsche Sieger im Männereinzel von New York. Seinen ersten Grand Slam-Titel hatte er im Juni bei den French Open gefeiert. Tanken macht momentan mal wieder gar keinen Spaß. Teils 2,40 Euro hat der Liter Diesel am Wochenende gekostet, der Liter Super E10 im Schnitt 2,27 Euro. Morgen soll es ein Treffen zwischen dem Iran und den Golfstaaten geben. Das Hauptthema der Konflikt um die Straße von Hormus. Tanja Wagner berichtet.
10: Fast ein halbes Jahr Krieg und eine schnelle Öffnung der Meerenge für die internationale Schifffahrt ist nicht in Sicht. Der Iran will zumindest Vorschläge für eine neue Vereinbarung vorlegen und auch Karten zu neuen Routen durch die Straße von Hormuz. Ein Hoffnungsschimmer, denn schon seit Monaten schaffen es die Golfstaaten nur mit Mühe, ihr Öl an den Weltmarkt zu bringen.
9: Nach dem Wahldebakel der CDU in Sachsen-Anhalt wird die Kritik an Kanzler Merz schärfer. Auch beim Unionsnachwuchs lässt der Rückhalt für den Parteichef nach. Die Bundesschatzmeisterin der Jungen Union von Natusius hält mit ihm keine Wahl mehr für gewinnbar. Merz solle deshalb nicht erneut als Kanzlerkandidat antreten. Die CDU habe ein massives Glaubwürdigkeitsproblem und müsse klarer sagen, wofür sie stehe, hieß es. Weil er einer Frau zu Hilfe kommen wollte, ist ein Mann gestern Abend in Leipzig-Paunsdorf verletzt worden. Der 36-Jährige hatte aus einem Auto die Hilferufe der Beifahrerin gehört und versucht, den Wagen zu stoppen. Er öffnete die Fahrertür und rannte neben dem Auto her. Der Fahrer gab daraufhin Gas und flüchtete. Dabei stürzte der 36-Jährige und verletzte sich. Die Polizei sucht nun Zeugen. Das Auto war schwarz, der Fahrer zwischen 20 und 30 Jahre alt mit dunklen Haaren und Vollbart. Zum Fußball. Der FC Bayern hat bei Bundesliga-Aufsteiger Elversberg mit 2:1 gewonnen. Leipzig hat den HSV deutlich mit 5:0 besiegt. In der zweiten Liga feiert der Hertha BSC beim 3:1 in Osnabrück den 5. Sieg im 5. Spiel. Heidenheim schlug Kiel 1:0. Cottbus gewann in Karlsruhe 3:0.
8: Das Sachsenwetter.
11: Bis zum Morgen kann es immer noch mal einen Schauer geben. Später bleibt es aber trocken. Die Frühtemperatur liegt zwischen 14 und 10 Grad. Am Tag geht's rauf bis auf 22 Grad. Vor allem am Nachmittag kann dann auch mal die Sonne rauskommen. Und in den nächsten Tagen gibt es dann noch ein bisschen Sommer bei bis zu 25 Grad.

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14: 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Es ist 2 Uhr. 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
15: Ich bin Dominik Schweiger. Tennisprofi Alexander Zverev hat zum ersten Mal die US Open gewonnen. Der French Open-Sieger bezwang im Finale in New York den Amerikaner Ben Shelton in 4 Sätzen und holte sich seinen 2. Grand-Slam-Titel. Tina Eck berichtet aus den USA.
16: Zverev brauchte einen Moment, um überhaupt zu realisieren, dass er gerade die US Open gewonnen hatte und damit in die Fußstapfen von Boris Becker tritt. Der 29-Jährige mit dem Pferdeschwanz ist der 2. Deutsche, der im Männer-Einzel triumphierte. 30 Jahre gab es keinen Grand-Slam-Titel und jetzt gleich 2, freute sich der Hamburger in seiner Siegeransprache.
15: Ein geplantes Treffen zwischen dem Iran und den Golfstaaten zur Straße von Hormus ist kurzfristig abgesagt worden. Im Oman sollte offenbar eine Vereinbarung zur Lösung des festgefahrenen Konflikts vorgestellt werden. Einen Grund für die Verschiebung hat das omanische Außenministerium nicht genannt. Bahrain hat seine Teilnahme bereits zuvor abgesagt. Das Land wurde mit am heftigsten in der Region von iranischen Raketen getroffen. Bildungsministerin Prien sieht mangelndes Mitgefühl als einen Grund für das Stimmungstief von Kanzler Merz und CDU. Bei vielen Menschen sei der Eindruck entstanden, die Union nehme ihre Sorgen nicht ernst genug, so die CDU-Ministerin. Das müsse sich ändern. Einen Wechsel im Kanzleramt lehnt Prien aber ab. Damit lassen sich Probleme der Regierung nicht wirklich lösen, hieß es. Telefonbetrüger haben in Stolberg einen Mann um 34.000 Euro erleichtert. Der 55-Jährige hatte zunächst eine SMS von seinem Geldkartenanbieter erhalten, zumindest glaubte er das. In Wahrheit kam sie von Betrügern, die behaupteten, es habe von seinem Konto illegale Abbuchungen gegeben und er solle deshalb eine Servicenummer anrufen. Am Telefon brachten die Betrüger den Mann dazu, per Online-Banking mehrere Stornierungen freizugeben. Als er das tat, räumten die Täter sein Konto leer. Zur Fußball-Bundesliga. Der FC Bayern hat auch bei Aufsteiger Elversberg gewonnen. Der Rekordmeister setzte sich mit 2:1 durch. Leipzig feierte beim 5:0 gegen den HSV einen Kantersieg. Für Gladbach ist dagegen bereits nach 3 Spieltagen Schluss mit Trainer Eugen Polanski. Die Borussia reagierte damit auf 3 Niederlagen zum Saisonstart.
14: Das Sachsenwetter.
17: Bis zum Morgen kann es immer noch mal einen Schauer geben. Später bleibt es aber trocken. Die Frühtemperatur liegt zwischen 14 und 10 Grad. Am Tag geht's rauf bis auf 22 Grad. Vor allem am Nachmittag kann dann auch mal die Sonne rauskommen. Und in den nächsten Tagen gibt es dann noch ein bisschen Sommer bei bis zu 25 Grad.